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2: Um 2.30 Uhr. Ich bin Gisa Weber. Immer mehr Geflüchtete kehren von der spanischen Nordafrika-Exklave Ceuta nach Marokko zurück. Fast 60.000 Menschen waren in den letzten Tagen nach Ceuta gekommen. Über 48.000 sind aber schon wieder ausgereist, heißt es von den spanischen Behörden. Der Migrationsexperte Daniel Thüm sagte in der ARD zu dem Massenandrang:
3: Für Europa stellt sich die Grundsatzfrage, wie sie einfach mit Situationen umgehen, wenn binnen kurzer Zeit sehr, sehr viele Menschen nach Europa kommen, vor allem wenn die dann einen Asylantrag stellen. Man hat sich da ja kürzlich neue Regeln gegeben, ein neues europäisches Asylrecht, aber das würde bei so hohen Zugangszahlen, wenn die Leute einen Asylantrag stellen, auch nicht funktionieren.
2: Verbraucher in der EU haben jetzt ein Recht auf Reparatur. Es gilt für kaputte Elektrogeräte wie Waschmaschinen, Fernseher oder Smartphones. Hersteller müssen Ersatzteile bereitstellen und Geräte kostenlos oder zu einem angemessenen Preis reparieren. Ann-Kathrin Beermann vom Verbraucherzentrale Bundesverband sagte bei NTV:
4: Wir werden jetzt in der Praxis rausfinden müssen, wo ist die Angemessenheit vom Preis, wo werden auch zum Beispiel die Arbeitskosten angemessen abgedeckt von den Reparateuren. Und da müssen wir einfach gucken, wenn das von den Herstellern ausgenutzt wird, dass das nicht klar definiert ist, dass da nochmal klare Schranken gesetzt werden.
2: Die Rentenpläne der Koalition bekommen Gegenwind vom Sozialverband VdK. Nach 45 Beitragsjahren müsse der Ruhestand ohne Abschläge bleiben, so VdK-Präsidentin Bentele in der Rheinischen Post. Auch mehrere Ostministerpräsidenten haben sich bereits gegen das geplante Aus der abschlagsfreien Rente gestellt. Die Arbeitslosenquote in Sachsen ist im Juli auf 7,2% geklettert. Rund 155.000 Menschen im Freistaat haben aktuell keinen Job, etwa 5.000 mehr als im letzten Monat. Keine ungewöhnliche Entwicklung im Sommer, so Klaus-Peter Hansen von der Arbeitsagentur. Viele Firmen haben Betriebsruhe, junge Leute suchen eine Ausbildung. Zur allgemeinen Entwicklung sagt Hansen:
5: Dass der ungebremste Anstieg der Arbeitslosigkeit sich verlangsamt, ob er damit jetzt bald zum Stillstand kommt und wir sogar wieder einen Rückgang der Arbeitslosigkeit tendenziell verzeichnen können, dafür wäre es zu früh. Aber es ist zumindest mal eine positive Wahrnehmung im Vergleich zu den letzten 2-3 Jahren.
2: FIFA-Boss Infantino steht vor einer Riesenschlappe. Er hat keine Mehrheit für seine Idee, die WM teilweise an Investoren zu verkaufen. Nach der europäischen UEFA und den Nord- und Mittelamerikanern lehnt nun auch der asiatische Verband das Ganze ab. 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
6: Nichts los im Moment, die Straßen in Sachsen sind frei. Staus und Blitzer immer melden an unsere kostenfreie Hotline 0800 0815 200. Das Wetter im Freistaat. Viele Wolken und verbreitet Regen gibt es gerade. Teils ist auch mal ein Gewitter dabei. Die Temperaturen liegen aktuell bei 16 bis 12 Grad. Im Laufe des Vormittags zieht der Regen dann ab und danach lockert es spürbar auf. Am Tag kommen wir auf 23 bis 27 Grad.
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3: Um 3 Uhr. Ich bin Gisa Weber. Die FIFA hat ihre Pläne zum Verkauf von WM-Anteilen an Investoren nach heftigen Protesten zurückgezogen. Unser Ziel war es schon immer und wird es auch immer bleiben, den Sport zu vereinen und zu verbessern, erklärte FIFA-Präsident Gianni Infantino. Daher wird dieser Vorschlag nicht weiterverfolgt. Mit dem Verkauf wollte Infantino ordentlich Geld in die Kassen spülen. Mehrere Fußballdachverbände hatten die Pläne heftig kritisiert. Die UEFA drohte sogar mit einem WM-Boykott. Die Ankunft zehntausender Migranten ins Utah hat Europas Streit über den Grenzschutz verschärft. Bundesinnenminister Dobrindt fordert von Spanien einen verlässlichen Schutz der EU-Außengrenze. Italien setzt das Schengen-Abkommen mit Spanien vorerst aus. Und Frankreichs Innenministerium kündigt 5-mal mehr Sicherheitskräfte an der spanischen Grenze an. Die Lage in Ceuta hat sich unterdessen entspannt. Ein Großteil der gut 60.000 Menschen, die von Marokko aus in die spanische Exklave gestürmt waren, ist wieder ausgereist. Kiew ist in der Nacht erneut Ziel eines massiven russischen Luftangriffs geworden. Das haben die örtlichen Behörden mitgeteilt. Laut Bürgermeister Klitschko kamen dabei hauptsächlich Raketen zum Einsatz. 3 Menschen sollen getötet worden sein. Nächste Woche starten zigtausende junge Menschen in ihre Ausbildung. Der Trend hin zu Handwerksberufen setzt sich auch in diesem Jahr fort. Das sagte man uns beim Zentralverband des Deutschen Handwerks. Auch weil die Berufe Digitalisierung und Tradition verbinden und trotzdem KI-sicher sind. ZDH-Geschäftsführer Dirk Pilage.
4: Handwerk nimmt künstliche Intelligenz mit und nicht andersrum. Handwerk ist sinnstiftend. Handwerk bringt vieles zur Selbstverwirklichung. Und vor allem, Handwerk ist auch immer Team, ist immer Handwerksfamilie. Handwerk ist genau das, wo sich jeder mit dem, was er kann, auch tatsächlich beweisen kann.
3: Etwa 155.000 Menschen in Sachsen hatten im Juli keinen Job. Das waren um die 5.000 mehr als im Vormonat. Eine normale Entwicklung im Sommer, sagt die Arbeitsagentur. Viele Firmen haben Betriebsruhe, junge Leute suchen eine Ausbildung. Eine gute Nachricht, die Arbeitslosenzahlen allgemein steigen nicht mehr so schnell wie in den vergangenen Jahren. Klaus-Peter Hansen von der Arbeitsagentur sagt aber:
5: Vor allen Dingen dort, wo etwas produziert wird oder dort, wo es um Kaufkraft geht der Menschen, dort wird Beschäftigung abgebaut. Und das lässt sich leider nicht mehr kompensieren durch die Bereiche, die es noch gibt, die aufbauen, wo Dienstleistungen am Menschen erbracht werden, insbesondere Pflege und Gesundheit.
3: In Bulgarien hat der Donautiefstand jetzt die Überreste eines Mammuts freigelegt. Fachleute identifizieren die Knochen als Unterkiefer, Stoßzähne und weitere Überreste eines Wollhaarmammuts. Die Experten vermuten, dass noch große Teile des Skeletts im Sand verborgen sind. 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
6: Es gibt gerade keine Staus, ihr kommt entspannt durch. Staus und Blitzer immer melden an unsere kostenfreie Hotline 0800 0815 200. Das Wetter im Freistaat. Viele Wolken und verbreitet Regen gibt es gerade. Teils ist auch mal ein Gewitter dabei. Die Temperaturen liegen aktuell bei 16 bis 12 Grad. Im Laufe des Vormittags zieht der Regen dann ab und danach lockert es spürbar auf. Am Tag kommen wir auf 23 bis 27 Grad.
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1: Um 3.30 Uhr, ich bin Gisa Weber. Die FIFA hat ihre Pläne zum Verkauf von WM-Anteilen an Investoren nach heftigen Protesten zurückgezogen. Unser Ziel war es schon immer und wird es auch immer bleiben, den Sport zu vereinen und zu verbessern, erklärte FIFA-Präsident Gianni Infantino. Daher wird dieser Vorschlag nicht weiterverfolgt. Mit dem Verkauf wollte Infantino ordentlich Geld in die Kassen spülen. Mehrere Fußballdachverbände hatten die Pläne heftig kritisiert. Die UEFA drohte sogar mit einem WM-Boykott. Die Ankunft zehntausender Migranten ins Utah hat Europas Streit über den Grenzschutz verschärft. Bundesinnenminister Dobrindt fordert von Spanien einen verlässlichen Schutz der EU-Außengrenze. Italien setzt das Schengen-Abkommen mit Spanien vorerst aus. Und Frankreichs Innenministerium kündigt 5-mal mehr Sicherheitskräfte an der spanischen Grenze an. Die Lage in Ceuta hat sich unterdessen entspannt. Ein Großteil der gut 60.000 Menschen, die von Marokko aus in die spanische Exklave gestürmt waren, ist wieder ausgereist. Kiew ist in der Nacht erneut Ziel eines massiven russischen Luftangriffs geworden. Das haben die örtlichen Behörden mitgeteilt. Laut Bürgermeister Klitschko kamen dabei hauptsächlich Raketen zum Einsatz. 3 Menschen sollen getötet worden sein. Nächste Woche starten zigtausende junge Menschen in ihre Ausbildung. Der Trend hin zu Handwerksberufen setzt sich auch in diesem Jahr fort. Das sagte man uns beim Zentralverband des Deutschen Handwerks. Auch weil die Berufe Digitalisierung und Tradition verbinden und trotzdem KI-sicher sind. ZDH-Geschäftsführer Dirk Pilage.
2: Handwerk nimmt künstliche Intelligenz mit und nicht andersrum. Handwerk ist sinnstiftend. Handwerk bringt vieles zur Selbstverwirklichung. Und vor allem, Handwerk ist auch immer Team, ist immer Handwerksfamilie. Handwerk ist genau das, wo sich jeder mit dem, was er kann, auch tatsächlich beweisen kann.
1: Etwa 155.000 Menschen in Sachsen hatten im Juli keinen Job. Das waren um die 5.000 mehr als im Vormonat. Eine normale Entwicklung im Sommer, sagt die Arbeitsagentur. Viele Firmen haben Betriebsruhe, junge Leute suchen eine Ausbildung. Eine gute Nachricht, die Arbeitslosenzahlen allgemein steigen nicht mehr so schnell wie in den vergangenen Jahren. Klaus-Peter Hansen von der Arbeitsagentur sagt aber:
3: Vor allen Dingen dort, wo etwas produziert wird oder dort, wo es um Kaufkraft geht der Menschen, dort wird Beschäftigung abgebaut. Und das lässt sich leider nicht mehr kompensieren durch die Bereiche, die es noch gibt, die aufbauen, wo Dienstleistungen am Menschen erbracht werden, insbesondere Pflege und Gesundheit.
1: In Bulgarien hat der Donautiefstand jetzt die Überreste eines Mammuts freigelegt. Fachleute identifizieren die Knochen als Unterkiefer, Stoßzähne und weitere Überreste eines Wollhaarmammuts. Die Experten vermuten, dass noch große Teile des Skeletts im Sand verborgen sind. 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
4: Es gibt gerade keine Staus, ihr kommt entspannt durch. Staus und Blitzer immer melden an unsere kostenfreie Hotline 0800 0815 200. Das Wetter im Freistaat. Viele Wolken und verbreitet Regen gibt es gerade. Teils ist auch mal ein Gewitter dabei. Die Temperaturen liegen aktuell bei 16 bis 12 Grad. Im Laufe des Vormittags zieht der Regen dann ab und danach lockert es spürbar auf. Am Tag kommen wir auf 23 bis 27 Grad.
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3: Um 4 Uhr. Ich bin Gisa Weber. Der Fußball-Weltverband FIFA gibt seine umstrittenen Investorenpläne auf. Präsident Infantino zieht den Vorschlag nach massiver Kritik zurück. Die FIFA wollte Teile ihrer kommerziellen Rechte verkaufen und damit Milliarden einnehmen. Die UEFA hatte mit einem WM-Boykott gedroht, sollte das Vorhaben umgesetzt werden. Auch die Nord- und Mittelamerikaner sowie der Asiatische Fußballverband lehnten das Ganze klar ab. Infantino will die Beteiligten nun wieder zusammenbringen. Nach dem Ansturm zehntausender Migranten auf Ceuta hat sich die Lage in der spanischen Exklave wieder entspannt. Das Ganze hat allerdings Europas Streit über den Grenzschutz verschärft. Der CSU-Europapolitiker Manfred Weber forderte am Abend im ZDF, die europäische Grenzschutzagentur Frontex zu stärken.
4: Wir arbeiten jetzt aktuell noch an der Reform von Frontex. Also wie stark kann auch Europa dann direkt an der Grenze das Kommando übernehmen, wenn eben es zu Ausnahmesituationen kommt? Und Ceuta ist nicht nur eine spanische Grenze. Es ist europäische Grenze. Deswegen plädiere ich ausdrücklich dafür, jetzt auch Frontex zu stärken. Wenn wir gemeinsame Regeln haben, müssen wir sie auch in Europa durch gemeinsame Institutionen, durch Frontex auch vollziehen und durchsetzen.
3: Der Druck auf die Koalition wegen ihrer Rentenpläne wächst. VdK-Präsidentin Bentele fordert deutliche Verbesserungen. Das sagte sie der Rheinischen Post. Das geplante Aus der abschlagsfreien Rente nach 45 Beitragsjahren treffe langjährig Beschäftigte. Auch höhere Abschläge für frühere Renten kritisierte sie. Zuvor hatten drei CDU-Regierungschefs im Osten bereits Änderungen verlangt. Bundeskanzler Merz und die SPD-Führung wollen das Paket möglichst unverändert umsetzen. Immer mehr Menschen in Sachsen erziehen ihre Kinder alleine. Im letzten Jahr hat es mehr als 150.000 Alleinerziehende bei uns gegeben. Das Projekt ALISA mit Kontaktstellen in Dresden, Leipzig und Chemnitz bietet Hilfe an. Zum Beispiel Alleinerziehenden-Treffs und Beratungsangebote. Jacqueline Hofmann vom Chemnitzer Trägerverein sagte uns.
5: Sie stehen oft vor finanziellen, organisatorischen und natürlich so eine Trennung bringt natürlich auch emotionale Herausforderungen mit sich. Und es geht ganz häufig so um Fragen Trennung, Scheidung, Unterhalt, Sorge- und Umgangsrecht oder auch einfach dieses Gefühl, mit den täglichen Anforderungen allein zu sein.
3: In Bulgarien hat der Donautiefstand jetzt die Überreste eines Mammuts freigelegt. Fachleute identifizieren die Knochen als Unterkiefer, Stoßzähne und weitere Überreste eines Wollhaarmammuts. Die Experten vermuten, dass noch große Teile des Skeletts im Sand verborgen sind. 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
6: Nichts los im Moment, die Straßen in Sachsen sind frei. Staus und Blitzer immer melden an unsere kostenfreie Hotline 0800 0815 200. Das Wetter im Freistaat. Viele Wolken und verbreitet Regen gibt es gerade. Teils ist auch mal ein Gewitter dabei. Die Temperaturen liegen aktuell bei 16 bis 12 Grad. Im Laufe des Vormittags zieht der Regen dann ab und danach lockert es spürbar auf. Am Tag kommen wir auf 23 bis 27 Grad.
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2: Um 4.30 Uhr. Ich bin Gisa Weber. Der Fußball-Weltverband FIFA gibt seine umstrittenen Investorenpläne auf. Präsident Infantino zieht den Vorschlag nach massiver Kritik zurück. Die FIFA wollte Teile ihrer kommerziellen Rechte verkaufen und damit Milliarden einnehmen. Die UEFA hatte mit einem WM-Boykott gedroht, sollte das Vorhaben umgesetzt werden. Auch die Nord- und Mittelamerikaner sowie der Asiatische Fußballverband lehnten das Ganze klar ab. Infantino will die Beteiligten nun wieder zusammenbringen. Nach dem Ansturm zehntausender Migranten auf Ceuta hat sich die Lage in der spanischen Exklave wieder entspannt. Das Ganze hat allerdings Europas Streit über den Grenzschutz verschärft. Der CSU-Europapolitiker Manfred Weber forderte am Abend im ZDF, die europäische Grenzschutzagentur Frontex zu stärken.
3: Wir arbeiten jetzt aktuell noch an der Reform von Frontex. Also wie stark kann auch Europa dann direkt an der Grenze das Kommando übernehmen, wenn eben es zu Ausnahmesituationen kommt? Und Ceuta ist nicht nur eine spanische Grenze, es ist europäische Grenze. Deswegen plädiere ich ausdrücklich dafür, jetzt auch Frontex zu stärken. Wenn wir gemeinsame Regeln haben, müssen wir sie auch in Europa durch gemeinsame Institutionen, durch Frontex auch vollziehen und durchsetzen.
2: Der Druck auf die Koalition wegen ihrer Rentenpläne wächst. VdK-Präsidentin Bentele fordert deutliche Verbesserungen. Das sagte sie der Rheinischen Post. Das geplante Aus der abschlagsfreien Rente nach 45 Beitragsjahren treffe langjährig Beschäftigte. Auch höhere Abschläge für frühere Renten kritisierte sie. Zuvor hatten drei CDU-Regierungschefs im Osten bereits Änderungen verlangt. Bundeskanzler Merz und die SPD-Führung wollen das Paket möglichst unverändert umsetzen. Immer mehr Menschen in Sachsen erziehen ihre Kinder alleine. Im letzten Jahr hat es mehr als 150.000 Alleinerziehende bei uns gegeben. Das Projekt ALISA mit Kontaktstellen in Dresden, Leipzig und Chemnitz bietet Hilfe an. Zum Beispiel Alleinerziehenden-Treffs und Beratungsangebote. Jacqueline Hofmann vom Chemnitzer Trägerverein sagte uns:
4: Sie stehen oft vor finanziellen, organisatorischen und natürlich so eine Trennung bringt natürlich auch emotionale Herausforderungen mit sich. Und es geht ganz häufig so um Fragen Trennung, Scheidung, Unterhalt, Sorge- und Umgangsrecht oder auch einfach dieses Gefühl, mit den täglichen Anforderungen allein zu sein.
2: In Bulgarien hat der Donautiefstand jetzt die Überreste eines Mammuts freigelegt. Fachleute identifizieren die Knochen als Unterkiefer, Stoßzähne und weitere Überreste eines Wollhaarmammuts. Die Experten vermuten, dass noch große Teile des Skeletts im Sand verborgen sind. 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
5: Im Moment ist alles frei auf den Straßen bei uns in Sachsen. Es gibt keine Staus. Staus und Blitzer immer melden an unsere kostenfreie Hotline 0800 0815 200. Das Wetter im Freistaat. Viele Wolken und verbreitet Regen gibt es gerade. Teils ist auch mal ein Gewitter dabei. Die Temperaturen liegen aktuell bei 16 bis 12 Grad. Im Laufe des Vormittags zieht der Regen dann ab und danach lockert es spürbar auf. Am Tag kommen wir auf 23 bis 27 Grad.
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3: Um 5 Uhr. Ich bin Gisa Weber. Die FIFA hat ihre Pläne zum Verkauf von WM-Anteilen an Investoren nach heftigen Protesten zurückgezogen. Unser Ziel war es schon immer und wird es auch immer bleiben, den Sport zu vereinen und zu verbessern, erklärte FIFA-Präsident Gianni Infantino. Daher wird dieser Vorschlag nicht weiterverfolgt. Mit dem Verkauf wollte Infantino ordentlich Geld in die Kassen spülen. Mehrere Fußballdachverbände hatten die Pläne heftig kritisiert. Die UEFA drohte sogar mit einem WM-Boykott. Die Ankunft zehntausender Migranten ins Utah hat Europas Streit über den Grenzschutz verschärft. Bundesinnenminister Dobrindt fordert von Spanien einen verlässlichen Schutz der EU-Außengrenze. Italien setzt das Schengen-Abkommen mit Spanien vorerst aus. Und Frankreichs Innenministerium kündigt 5-mal mehr Sicherheitskräfte an der spanischen Grenze an. Die Lage in Ceuta hat sich unterdessen entspannt. Ein Großteil der gut 60.000 Menschen, die von Marokko aus in die spanische Exklave gestürmt waren, ist wieder ausgereist. Der Druck auf die Koalition wegen ihrer Rentenpläne wächst. VdK-Präsidentin Bentele fordert deutliche Verbesserungen. Das sagte sie der Rheinischen Post. Das geplante Aus der abschlagsfreien Rente nach 45 Beitragsjahren treffe langjährig Beschäftigte. Auch höhere Abschläge für frühere Renten kritisierte sie. Zuvor hatten drei CDU-Regierungschefs im Osten bereits Änderungen verlangt. Bundeskanzler Merz und die SPD-Führung wollen das Paket möglichst unverändert umsetzen. Tragisches Unglück in der sächsischen Schweiz. Während eines Unwetters ist nahe der Felsenbühne Rathen ein 28-Jähriger von einem umstürzenden Baum erschlagen worden. Mehrere weitere Menschen wurden teils schwer verletzt. Aufgrund der Sturmschäden hat Sachsenforst die Waldgebiete in dem Bereich vorerst wegen akuter Lebensgefahr gesperrt. Kiew ist in der Nacht erneut Ziel eines massiven russischen Luftangriffs geworden. Das haben die örtlichen Behörden mitgeteilt. Laut Bürgermeister Klitschko kamen dabei hauptsächlich Raketen zum Einsatz. 3 Menschen sollen getötet worden sein. In Bulgarien hat der Donautiefstand jetzt die Überreste eines Mammuts freigelegt. Fachleute identifizieren die Knochen als Unterkiefer, Stoßzähne und weitere Überreste eines Wollhaarmammuts. Die Experten vermuten, dass noch große Teile des Skeletts im Sand verborgen sind. 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
4: Auf der A9 Nürnberg Richtung Berlin hat es zwischen Leipzig-West und Großkugel einen Unfall mit mehreren Fahrzeugen gegeben. Außerdem liegen dort Gegenstände auf der Autobahn. Staus und Blitzer immer melden an unsere kostenfreie Hotline 0800 0815 200. Das Wetter im Freistaat. Viele Wolken gibt es gerade, dazu regnet es verbreitet und vereinzelt kann auch mal ein Gewitter dabei sein. Im Vormittag zieht der Regen dann ab und danach lockert es auf mit Sonne und Wolken. Die Höchstwerte liegen heute zwischen 23 und 27 Grad. Morgen wird es dann meist sonnig und trocken, maximal bis 30 Grad.
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5: Auf der A9 Nürnberg Richtung Berlin hat es zwischen Leipzig West und Großkugel einen Unfall mit mehreren Fahrzeugen gegeben. Außerdem liegen dort Gegenstände auf der Autobahn. Staus und Blitzer immer melden an unsere kostenfreie Hotline 0800 0815 200. Das Wetter im Freistaat. Viele Wolken gibt es gerade, dazu regnet es verbreitet und vereinzelt kann auch mal ein Gewitter dabei sein. Im Vormittag zieht der Regen dann ab und danach lockert es auf mit Sonne und Wolken. Die Höchstwerte liegen heute zwischen 23 und 27 Grad. Morgen wird es dann meist sonnig und trocken, maximal bis 30 Grad.
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2: Um 6 Uhr. Ich bin André Glatzel. Der Fußballverband FIFA gibt seine umstrittenen Investorenpläne auf. Präsident Gianni Infantino zieht den Vorschlag nach massiver Kritik zurück. Gisa Weber.
3: Die FIFA wollte Teile ihrer kommerziellen Rechte verkaufen und damit Milliarden einnehmen. Dafür sollte ein eigenes Tochterunternehmen gegründet werden. Die UEFA hatte daraufhin mit einem WM-Boykott gedroht, sollte das Vorhaben umgesetzt werden. Auch die Nord- und Mittelamerikaner sowie der Asiatische Fußballverband lehnten das Ganze klar ab. Ein enger Berater Infantinos trat sogar aus Protest zurück. Infantino will nun die Beteiligten wieder zusammenbringen.
2: Mit den Ereignissen aus Berlin im Hinterkopf wird Hamburg heute bunt. Hunderttausende Menschen werden zur CSD-Parade durch die Innenstadt erwartet. Veranstalter und Teilnehmer wollen sich nicht unterkriegen lassen. Die Hamburger Polizei hat die Sicherheitsmaßnahmen vorsichtshalber aber deutlich verschärft. Manuel Opitz von Hamburg Pride sagt:
4: Wir in Hamburg spüren die Unterstützung der Behörden und der Politik und der Polizei. Das kann man von der Bundesregierung nicht sagen. Also die jetzige Bundesregierung hat Sicherheit für queere Menschen nicht als wichtiges Thema bis jetzt wahrgenommen und anerkannt. Und das muss sich jetzt schnellstmöglich ändern.
2: Auch der Sozialverband VDK fordert von der Koalition bessere Rentenpläne. Die Pläne, die abschlagsfreie Rente nach 45 Jahren abzuschaffen, stießen Menschen vor den Kopf, so Präsidentin Bentele in der Rheinischen Post. Auch drei CDU-Ministerpräsidenten aus dem Osten lehnen die Abschaffung ab. Tragisches Unglück in der sächsischen Schweiz. Während eines Unwetters ist nahe der Felsenbühne Rathen ein 28-Jähriger von einem umstürzenden Baum erschlagen worden. Mehrere weitere Menschen wurden laut Bild teils schwer verletzt. Aufgrund der Sturmschäden wurde der Bereich vorerst wegen akuter Lebensgefahr gesperrt. Bald werden hunderttausende Kinder in Deutschland eingeschult. Für sie gilt erstmals flächendeckend ein Anspruch auf Ganztagsbetreuung. Das Problem: Die wenigsten Kommunen haben dafür schon die nötigen Kapazitäten. Da muss die Politik dringend nachhelfen, sagt der DGB. 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
5: Auf der A9 Halle-Leipzig Richtung Nürnberg ist zwischen Bad Lobenstein und Bergbad Steben wegen eines defekten Autos im Baustellenbereich gesperrt. Staus und Blitzer immer melden an unsere kostenfreie Hotline 0800 0815 200. Das Wetter im Freistaat. Viele Wolken gibt es gerade, dazu regnet es verbreitet und vereinzelt kann auch mal ein Gewitter dabei sein. Im Vormittag zieht der Regen dann ab und danach lockert es auf mit Sonne und Wolken. Die Höchstwerte liegen heute zwischen 23 und 27 Grad. Morgen wird es dann meist sonnig und trocken, maximal bis 30 Grad.
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1: Nichts los im Moment, die Straßen in Sachsen sind frei. Staus und Blitzer immer melden an unsere kostenfreie Hotline 0800 0815 200.
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1: Das Wetter im Freistaat. Viele Wolken gibt es gerade, dazu regnet es verbreitet und vereinzelt kann auch mal ein Gewitter dabei sein. Im Vormittag zieht der Regen dann ab und danach lockert es auf mit Sonne und Wolken. Die Höchstwerte liegen heute zwischen 23 und 27 Grad. Morgen wird es dann meist sonnig und trocken, maximal bis 30 Grad.
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6: Um 7 Uhr. Ich bin André Glatzel. Der Fußball-Weltverband FIFA gibt seine umstrittenen Investorenpläne auf. Präsident Infantino zieht den Vorschlag nach massiver Kritik zurück. Die FIFA wollte Teile ihrer kommerziellen Rechte verkaufen und damit Milliarden einnehmen. Die UEFA hatte mit einem WM-Boykott gedroht, sollte das Vorhaben umgesetzt werden. Auch die Nord- und Mittelamerikaner sowie der asiatische Verband lehnten das Ganze klar ab. Infantino will die Beteiligten nun wieder zusammenbringen. Mit einem jetzt erst recht gehen hunderttausende Menschen in Hamburg heute auf die Straße. Die große Parade zum CSD zieht durch die Innenstadt. Die Behörden erwarten gut 250.000 Teilnehmer. Wegen des Anschlags in Berlin letztes Wochenende werden die Sicherheitsmaßnahmen deutlich erhöht. Die Polizei verdoppelt die Anzahl der eingesetzten Beamten. Außerdem sagte uns Sprecher Florian Abbenseeth:
7: Wir haben nochmal einen sehr genauen Fokus gesetzt auf den Streckenschutz und technische Sperren zum Überfahrschutz, wie man sagt. Das Ziel ist klar, wir ziehen alle an einem Strang, um ein Höchstmaß an Sicherheit zu gewährleisten.
6: In Sachsen können Eltern ihre Kinder seit heute auch digital für die Grundschule anmelden. Das Angebot gilt für alle, die im Sommer 2027 eingeschult werden. Bei amt24.sachsen gibt es extra eine Website. Der Schulbezirk wird je nach Wohnadresse automatisch festgelegt. Clemens Ahn vom Landesschulamt sagte uns:
8: Voraussetzung ist natürlich erstens, dass eine Meldeadresse im Freistaat Sachsen vorliegt. Eltern wie auch Kind sollten hier leben. Zweite Voraussetzung ist, dass natürlich auch die Kinder möglichst von einem Elternteil die gleiche Meldeadresse haben.
6: Parallel zur Online-Anmeldung sollen Eltern auch persönlich Kontakt zur Grundschule aufnehmen und sich beraten lassen. Die Rentenpläne der Koalition bekommen Gegenwind vom Sozialverband VdK. Nach 45 Beitragsjahren müsse der Ruhestand ohne Abschläge bleiben, so VdK-Präsidentin Bentele in der Rheinischen Post. Auch mehrere Ostministerpräsidenten haben sich bereits gegen das Geplante ausgestellt. Ein Lottospieler aus Dresden hat 100.000 Euro gewonnen. Der oder die Glückliche hat beim Spiel Super 6 alle Zahlen richtig getippt. Die Person hatte den Spielschein vergangene Woche abgegeben und muss den Gewinn jetzt noch anmelden, um das Geld zu bekommen. 3 Jahre lang hat man dafür Zeit. 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
9: Der RSA-Verkehrsreport. Kurz nach 7 haben wir es mit einer wichtigen Meldung aus dem Kreis Bautzen. Da laufen gerade auf der Straße zwischen Kleinröhrsdorf und Wallroda Kühe auf der Straße. Fahrt da bitte unbedingt vorsichtig und plant heute ein bisschen mehr Zeit ein, wenn ihr zwischen Leipzig und Dresden unterwegs seid. Auf der A14 wird nämlich auf der A14 zwischen Grimma und Mutschen wird eine Autobahnüberführung abgerissen. Und dadurch ist die Autobahn dazwischen gesperrt und soll erst Montag früh wieder geöffnet sein. Und wenn ihr ansonsten noch was gesehen habt, Staus oder Blitzer, immer her damit, geht kostenfrei hier unter der 0800 0815 200. Das RSA-Wetter ist aber auch eine wilde Mischung. Also wirklich alles dabei und die Höchstwerte haben wir eigentlich jetzt schon erreicht. 20 Grad in Chemnitz, 22 in Dresden. So viel mehr wird es heute nicht, denn es kommt eine ordentliche Abkühlung, vor allen Dingen um die Mittagszeit rum. Und die zieht dann langsam Richtung Osten ab. Und dann haben wir sogar am Nachmittag hier und da ein bisschen Sonnenschein dabei. Heute bei maximal 26 Grad, wenn es gut läuft. Und auch morgen dann dafür ein schöner Sonntag, meist trocken mit einigen Wolken und bis zu 28 Grad.
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9: Morgenstund hat, ja, hoffentlich Kaffee in der Tasse, ne? Schönen guten Morgen zusammen und willkommen im August. Gold, Schwarz, Chrom, das sind heute unsere Farben, denn ich schicke euch zu einem glitzernden Discoabend mit ABBA Gold in Leipzig. Um 9 brauche ich dann hier meine Mode-Fans, denn es geht zu Forced to Mode auf die Waldbühne Schwarzenberg. Und schon in einer Stunde habe ich für euch Tickets für das Truck and Country Festival auf dem Lausitzring. Punkt um 8 hier. Und jetzt geht's erstmal märchenhaft in dieses Wochenende mit Never Ending Story. Das ist Limahl jetzt bei RSA.

So können wir doch in diesen Morgen starten. Habt ihr euch denn schon den Kaffee geschnappt? Nee? Na dann aber los hier. Ihr hört RSA am Samstag. 7:12 haben wir es jetzt. Und wie ist denn gerade die Lage im Freistaat? Seid ihr schon auf Arbeit? Geht ihr heute früh raus, weil ihr zum Beispiel in den Urlaub starten wollt? Dann meldet euch gerne mal rein. 0341 39 374 mal die 8. Ja, und die gute Laune, die ist bei uns auch schon wach. Denn das sind Silent Circle. Bei RSA bekommt ihr mehr Musik aus den 80ern.

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Das ist doch nicht okay so, aber richtig lustig. Ihr hört RSA am Samstag. Schönen guten Morgen zusammen. Ficklampa, Bambuspüren. Es gibt so lustige Wörter, die wir aus dem Urlaub mitbringen. Und wir haben die richtigen Highlights zusammengetragen, wie zum Beispiel Ficklampa. Und nein, das hat jetzt nichts mit Muschububu zu tun. Das ist in Schweden beim Campingurlaub wirklich immer dabei, denn es ist ganz einfach eine Taschenlampe. Die Ficklampa. Ja, und gerade wenn ihr jetzt müde in den Spiegel guckt, dann habt ihr eventuell Ähnlichkeiten mit dem Bambuspüren. Habt ihr vielleicht eine Idee, was das sein könnte? Der Bambuspüren, das ist das isländische Wort für Panda-Bären. Der Bambuspüren. Und ich sehe mir gerade, die sächsische Variante, ist das dann der Bambusbert? Die Bambus-Barbara? Habt ihr auch ein lustiges Wort, was ihr im Urlaub mal aufgeschnappt habt? Dann haut raus damit 0341 39374 mal die 8.

0: 4, vor 5:30 haben wir es. Das ist RSA am Samstag. Ihr habt eine anstrengende Arbeitswoche hinter euch. Kann ich verstehen, war auch bobbenwarm. Aber wir lassen das alles hinter uns. Vom Manic Monday bis zum Friday I'm in Love, also Bangles, The Cure und Roxette gibt's auch noch gleich für euch. So starten wir ins Wochenende mit mehr Musik aus den 80ern und Kulthits, die Spaß machen. Das ist RSA.
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0: Der RSA Verkehrsreport. In 2 Minuten haben wir es 7:30 und wir schauen in den Kreis Bautzen. Da will vorsichtig unterwegs sein zwischen Kleinröhrsdorf und Wallroda, denn da sind gerade Kühe auf der Straße. Und wenn ihr ansonsten noch was gesehen habt, Staus oder Blitzer, könnt ihr hier immer kostenfrei melden unter der 0800 0815 200.
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0: Das RSA-Wetter, ja, ist ein bisschen abenteuerlich. Also jetzt gerade geht's noch Richtung Mittag, also so zwischen 10 und 14 Uhr kommt richtig dick auch Gewitter runter in Sachsen. Richtung Nachmittag zieht das dann aber alles ostwärts ab und dann erleben wir sogar gerade so Nordsachsen nochmal die Sonne. Heute bei bis zu 26 Grad, aber bleiben wir realistisch, es wird bei den jetzigen 20, 21 Grad, die wir schon haben, bleiben. Ist aber auch mal eine schöne Abkühlung, denn morgen geht's schon wieder nach oben mit den Temperaturen bis zu 28 Grad, aber dann bleibt's wenigstens trocken.
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0: Sonnenfinsternis, Sternschnuppen und noch eine Planetenparade. Also der Himmel im August, der ist ein regelrechtes Feuerwerk. Was, wann und vor allem, wie ihr es am besten gucken könnt, das hört ihr hier in einer Viertelstunde. Schönen guten Morgen zusammen. Die Nummer hier, die geht jetzt direkt ins Blut wie so ein richtig schöner, starker Kaffee. Irene Cara, Flashdance bei RSA.

esst Eis zum Frühstück. Schönen guten Morgen zusammen. Ihr hört RSA am Samstag. Ja, bei 20, 22 Grad in Sachsen kannst du das schon mal machen. Außerdem, die Ferienkids werden euch dafür unsterblich lieben. Und Eis zum Frühstück macht auch noch schlau. Sagen die Japaner, und hey, das sind bekanntermaßen sehr schlaue Leute. Ob jetzt Eis am Stiel oder eine Kugel Vanille im Kaffee. Hauptsache was Eiskaltes, um in den Tag zu starten. Das ist quasi so ein bisschen wie diese kalte Dusche von innen. Bis dann.

0: Der August steckt voller Highlights. Ihr hört RSA am Samstag. Willkommen im Monat der Sternschnuppen, Planetenparade und Sonnenfinsternis. Wir gehen langsam rein. Das müsst ihr wissen. Das Highlight ist natürlich die Sonnenfinsternis am 12. August. Es ist ein Mittwoch und sowas wird es dann auch erst in 55 Jahren wieder geben. Wie gut können wir das eigentlich hier in Sachsen beobachten? Das sagt uns jetzt Martin Fiedler von der Sternwarte Radebeul.
1: Die Sonnenfinsternis wird in Sachsen zu sehen sein. Wir können allerdings nur den Anfang sehen. Die Sonne wird dann verfinstert untergehen. Wir sehen eine Bedeckung von etwa 86%. Die Finsternis in ihrer Totalität, die kann man nur aus Island oder Spanien oder auch von Mallorca aus beobachten.
0: Aber wir sehen schon eine ganz schöne Menge und das vor allen Dingen zum Feierabend. Also da können wir wirklich mal ganz entspannt gucken. Nur wo genau müssen wir denn hingucken?
1: Gucken Sie einfach ein, zwei, drei Tage vorher, an welche Stelle die Sonne untergeht. Und wenn Sie die dann von Ihrem Standort aus da untergehen sehen können, dann werden Sie auch die Sonnenfinsternis im Untergang verfolgen können.
0: Das ist echt schlau. Da weiß man auch direkt, ob da nicht vielleicht noch ein Haus die Sicht versperrt. Danke, lieber Martin. Ja, und bleibt an dem Abend auch gleich draußen noch ein bisschen länger sitzen. Denn nachts gibt es dann noch einen herrlichen Sternschnuppenregen von den Persianen. Ja, und richtige Astro-Fans, die haben dann schon richtig dicke Klüsen, weil in den Morgenstunden vom 12. August, also in der Nacht davor quasi, gibt es noch eine Planetenparade. Da stehen dann Jupiter, Merkur, Mars, Uranus, Saturn und Neptun alle in einer Reihe aufgeschlängelt. Also macht euch mal ein dickes, fettes Kreuz in den 12. August. Der ist ein richtiges Himmelsfeuerwerk. Und schnappt euch unbedingt rechtzeitig noch eine gute Schutzbrille für die Sonnenfinsternis.
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0: Jetzt geht's schon wieder rund im Freistaat. Ihr hört RSA, gleich ist hier um 8. Und damit ihr auf Arbeit heldenhaft loslegen könnt, habe ich für euch Survivor, Eye of the Tiger. Und der ist ein bisschen früh dran, der 10 O'Clock Postman. Aber gute Laune macht er. Secret Service gleich für euch. 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
11: Um 8 Uhr. Ich bin André Glatzel. Der Fußballverband FIFA gibt seine umstrittenen Investorenpläne auf. Präsident Gianni Infantino zieht den Vorschlag nach massiver Kritik zurück. Gisa Weber.
12: Die FIFA wollte Teile ihrer kommerziellen Rechte verkaufen und damit Milliarden einnehmen. Dafür sollte ein eigenes Tochterunternehmen gegründet werden. Die UEFA hatte daraufhin mit einem WM-Boykott gedroht, sollte das Vorhaben umgesetzt werden. Auch die Nord- und Mittelamerikaner sowie der Asiatische Fußballverband lehnten das Ganze klar ab. Ein enger Berater Infantinos trat sogar aus Protest zurück. Infantino will nun die Beteiligten wieder zusammenbringen.
11: Hamburg feiert seinen CSD. Hunderttausende Menschen werden zur großen Parade durch die Innenstadt heute erwartet und wollen ein Zeichen setzen. Trotz oder auch gerade wegen des Anschlags beim Berliner CSD letztes Wochenende. Deswegen werden die Sicherheitsmaßnahmen aber deutlich hochgefahren. Unter anderem ist die Hamburger Polizei mit doppelt so vielen Kräften im Einsatz wie ursprünglich geplant. Sprecher Florian Abbenseth versichert:
13: Wir stehen fest an der Seite der queeren Community und tun wirklich alles dafür, dass der CSD und alle Veranstaltungen der Pride Week hier in Hamburg sicher stattfinden können. Darauf können sich die Menschen hier in Hamburg verlassen.
11: Im Freistaat gibt es seit heute ein neues Online-Angebot für die Anmeldung von Schulanfängern. Bei Amt24.Sachsen wird extra eine Website für das Schuljahr 2027/28 freigeschaltet. Welche Grundschule in Frage kommt, richtet sich automatisch nach der Wohnadresse. Clemens Arndt vom Landesschulamt sagt zu möglichen Alternativen:
14: Eltern, die sagen, die Schule im Schulbezirk ist jetzt nicht tatsächlich die Schule, die wir uns wünschen, sondern wir würden gerne eine Schule außerhalb des Schulbezirkes wählen, sollten grundsätzlich den persönlichen Kontakt zu dieser Schule suchen. Die brauchen das Digitalverfahren eher nicht durchführen.
11: Die Online-Anmeldung für 2027 ist noch bis zum 15. September möglich. Im Zug von Leipzig nach Dresden hat ein 43-Jähriger mehrere Fahrgäste attackiert, unter anderem mit einem Regenschirm, so die Polizei. Am Bahnhof Dresden-Neustadt versuchte der Mann zu flüchten, dabei verletzte er sich und kam ins Krankenhaus. Auch dort wurde er aggressiv, gegen ihn wird nun ermittelt. Auch der Sozialverband VdK fordert von der Koalition bessere Rentenpläne. Die Pläne, die abschlagsfreie Rente nach 45 Jahren abzuschaffen, stießen Menschen vor den Kopf, so Präsidentin Bentele in der Rheinischen Post. Auch drei CDU-Ministerpräsidenten aus dem Osten lehnen die Abschaffung ab. 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
0: Der RSA-Verkehrsreport. Kurz nach 8 haben wir es. Achtung auf der A4 Erfurt Richtung Dresden. Zwischen Dresden-Altstadt und Dresden-Neustadt liegen Plastikteile auf der Autobahn. Und auf der A14 Dresden-Magdeburg gibt es eine Vollsperrung zwischen Mutschen und Grimma hier in beide Richtungen. Denn da wird eine Brücke abgerissen, ihr habt aber eine Umleitung ausgeschildert. Und im Kreis Bautzen laufen auf der Straße zwischen Kleinröhrsdorf und Wallroda Kühe auf der Straße. Passt da bitte auf. Und wenn ihr ansonsten noch was gesehen habt, Staus oder Blitzer, hier gerne melden. Kostenfrei unter der 0800 0815 200. Das RSA-Wetter hat heute einfach alles dabei. Gerade ist es noch meist trocken in Sachsen bei jetzt schon um die 20 Grad. Und bei den Temperaturen bleiben wir ungefähr auch heute, denn es kommen Schauer und Gewitter, die das Wetter ein bisschen abkühlen heute. Die ziehen aber dann auch Richtung Nachmittag, so naja, Richtung Osten ab. Dadurch haben wir in Nordsachsen sogar noch mal ein bisschen Sonne dabei. Und morgen soll es dann auch trocken bleiben. Zwar ein paar Wolken, aber bis zu 28 Grad schon wieder.
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0: 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Schönen guten Morgen zusammen. 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Und jetzt startet mir gut in euren Wochenenddienst mit mehr Musik aus den 80ern. Läuft's einfach rund. Das ist Jennifer Rush bei RSA.

0: 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Und der Silvio in Zwickau möchte gern dabei sein. Schönen guten Morgen, Silvio.
1: Guten Morgen.
0: Wie geht's dir?
1: Gut, ausgeschlafen, aber ein bisschen warm.
0: Ausgeschlafen um die Zeit? Ja, durch die Wärme kaum geschlafen, hätte ich jetzt eher gesagt.
1: Schlafen wir auch mit.
0: Aber auf dich wartet auch schon das nächste heiße Wochenende, denn du bist dabei beim Truck and Country Festival. Herzlichen Glückwunsch.
1: Oh, wunderbar, da freuen wir uns drüber. Dankeschön.
0: Absolut, das wird ein actionreiches Wochenende. Vom 7. bis 9. August, heißt also nächste Woche. Und da bist du bei dem Treffpunkt für alle Trucker-Fans und Country-Liebhaber. Also Monster-Truck-Shows, Truck-Trial-EM ist dabei, Bullriding, Falknerei, Kettensägenkunst, Hubschrauber-Rundflug kannst du machen. Und ein Highlight ist ja auch ganz klar der große Truck-Corso. Hast du ein persönliches Highlight, warum du hin möchtest?
1: Ja, weil man schon sich halt für die Technik interessiert. Amerikanische Trucks sowieso. Das kann man sich schon mal angucken. Das hat man uns jeden Tag.
0: Man unterschätzt ja auch die Größenverhältnisse, oder? Wenn man dann erstmal davor steht, das ist schon krass.
1: Ja, wir waren ja schon zu Trucks-Festivals und man hat es dann schon gesehen. Also es ist dann schon wirklich gigantisch eigentlich, sag ich mal.
0: Ja, du hast also quasi fast schon den Diesel im Blut. Wer darf dich denn begleiten?
1: Meine Verlobte, die Daniela, wie immer.
0: Ach, sehr schön. Und dann macht er natürlich auch abends euch nochmal an die Bühne, denn wenn die Motoren runterkühlen, dann wird es da richtig heiß mit Live-Bands wie Truck Shop, The Cashbacks sind da, Linda Feller, Johnny Hill, also echtes Country-Feeling. Das wird richtig cool.
1: Das denke ich mal, dass das cool wird.
0: Auf jeden Fall. Ich wünsche euch beiden eine irre gute Zeit beim Truck and Country Festival am Dekra Lausitzring, präsentiert von RSA. Viel, viel Spaß.
1: Wunderbar und vielen lieben Dank.
0: Ja, und ihr bleibt jetzt natürlich dran, denn nächste Stunde geht's für euch zu Forced to Mode. Das ist die Tribute-Show für wahre Hardcore-Deepish-Mode-Fans. Tickets gibt's punkt um 9 nur hier bei RSA.

0: bester Laune geht's rein in euren Samstag. Das ist RSA. Schönen guten Morgen, Uta.
1: Einen wunderschönen guten Morgen ins Studio. Allen, die arbeiten, einen angenehmen Tag. Lasst euch nicht ärgern. Lächelt über alles drüber weg. Das hilft.
0: So nämlich. Und liebe Uta, ich habe doch vor uns über die lustigen Wörter gesprochen, die wir im Urlaub so kennenlernen. Also zum Beispiel den Bambuspören. Das ist ja einfach das isländische Wort für den Panda-Bär. Fällt dir auch sowas in der Art ein?
1: Was ich aus meinem letzten Urlaub immer mitgenommen habe. Dieses Wort, da breche ich mir jedes Mal fast schon selber die Zunge. Ist aber aus der Schweiz. Und in der Schweiz gibt es ein Kuchenkastli. Jetzt wirst du dir natürlich sagen, was ist ein Kuchenkastli?
0: Ja.
1: Ein Kuchenkastli ist von einem Küchenschrank die Schublade. Also sprich, eine Küchenschrankschublade ist ein Kuchenkastli in der Schweiz.
0: Ja, nö, ist super verständlich. Ey Mensch, liebe Uta, vielen lieben Dank, dass du das auch nochmal so schön wiederholt hast, denn ich würde es gerade nicht hinkriegen. Respekt dafür. Und ja, ein bisschen kann ich jetzt auch wieder verstehen, warum die guten Hustenbonbons aus der Schweiz kommen. Habt ihr auch noch ein lustiges Wort, was ihr im Urlaub mal aufgeschnappt habt? Dann gerne her damit. 0341 39 37 4x8 und 9:15 reden wir hier mal über die Gammelmoor.

0: Kommen wir jetzt gut und vor allem noch trocken auf Arbeit an. Unterwegs im Auto läuft RSA und locker flockig rollt's da gleich mit Bad Boys Blue. I wanna hear your heartbeat. Und für alle, die noch nicht so richtig wach sind, habe ich Jumba Wamba dabei. Tough Thumbing, also der kickt härter als ein schwarzer Kaffee. 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
0: Der RSA Verkehrssupport. Und da schauen wir einmal auf die A14 Dresden-Magdeburg. Zwischen Mutschen und Grimma haben wir in beide Richtungen eine Sperrung. Da wird eine Brücke abgerissen. Das heißt, diese Sperrung besteht auch noch bis Montagmorgen. Umleitung ist aber für euch ausgeschildert. Außerdem gerade frisch reingekommen A9 Berlin Richtung Nürnberg. Zwischen Elbebrücke und Vockerode gab es einen Unfall. Fahrt da bitte vorsichtig. Und im Kreis Bautzen laufen auf der Straße zwischen Kleinröhrsdorf und Walroda noch Kühe auf der Straße. Auch da bitte aufpassen. Und geblitzt wird jetzt auf der B2 in Lindenhain. Da stehen sie mal wieder Richtung Bad Düben. Und wenn ihr auch noch was entdeckt habt, Staus oder Blitzer, dann könnt ihr das immer hier kostenfrei melden unter der 0800 0815 200. Das RSA-Wetter ist auch so ein bisschen morgenmuffelig, habe ich das Gefühl. Es startet heute ganz schön grau bei aktuell um die 20 Grad. Die Temperaturen gehen jetzt allerdings eher runter, denn Richtung Mittag zieht hier eine richtig dicke Regen- und Gewitterfront rein. Die zieht dann aber auch Richtung Nachmittag wieder ab, und zwar Richtung Osten raus. Das heißt, schon in Nordsachsen haben wir dann am Nachmittag wieder ein bisschen Sonnenschein dabei. Und auch morgen bleibt es dann nochmal trocken bei bis zu 28 Grad.
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0: Ja, und da gehen wir noch mal rein in diese nächste halbe Stunde mit den Wörtern, die wir so im Urlaub aufschnappen und die einfach total lustig klingen. Wie zum Beispiel Gammelmoor. Was das ist und warum ihr stutzig werden solltet, wenn euer Liebster im Norwegen-Urlaub mal eben fix noch Öl holen will. Das hört ihr alles in einer Viertelstunde. Dann sprechen wir eben über diese lustigen Urlaubswörter. Und wenn ihr noch irgendeins habt, dann gerne her damit. 0341 39 37 4 mal die 8 geht natürlich auch ganz einfach per Sprachnachricht. Ja, und jetzt gehen wir rein mit dem Mann, der immer für gute Laune steht. Und zwar Phil Collins. Also der macht richtig wach. Hier ist RSA.

0: Eine echte Überraschung mal zwei. Ihr hört RSA am Samstag und in Oschatz auf dem Herbsthof sind Zwillinge zur Welt gekommen. Und das ist was ganz Seltenes, denn die sind von der Kuh Olivia und die hat damit ihren Bauern Axel Heinze richtig überrascht. Also gleich zwei Kälbchen einfach im Stall gefunden. Axel macht das jetzt schon seit 30 Jahren, ist er in der Rinderzucht. Also das passiert wirklich selten, aber denen geht's gut, oder?
1: Alles im grünen Bereich, sie stehen auf einer frischen Weide. Die Mutter kümmert sich fleißig um diese beiden Kälbchen und das ist ja ein Junge und ein Mädchen und das war das letzte Mal vor ungefähr 15 Jahren.
0: Ach krass, ja verrückt. Und die beiden heißen Edda und Elma, finde ich auch sehr, sehr süß als Namen gewählt. Wir wünschen allen dreien, vieren mit dem Bauer Axel natürlich zusammen alles Gute jetzt. Habt noch einen schönen Sommer zusammen und für euch geht's jetzt weiter rein in diesen Samstag mit Cyndi Lauper. Wach werden mit She-Bop bei RSA.

0: Gammelmoor. Das ist schon bitter. Ihr hört RSA am Samstag. Wir suchen gerade lustige Wörter, die wir so im Urlaub aufschnappen. Und Gammelmoor gehört definitiv dazu, denn das ist in Schweden die Großmutter. Ja, und wenn du Uroma bist, dann bist du die Gammelmoor. Schon hart. Ja, und wenn ihr in Holland mal zu Gast seid und da einfach zur Miete in eine Unterkunft wollt, dann hört ihr vielleicht mal das Wort verhuren. Ja, und das ist hier kein intimes Angebot, das heißt schlichtweg vermieten. Ja, aber das Größte, was man verwechseln kann, gibt es immer noch in Norwegen und Dänemark, denn wenn ihr da euren Schatzi mal Öl holen schickt, dann könnte es sein, dass der mit dem Kasten vor der Tür steht, denn Öl heißt so viel wie Bier. So, jetzt wisst ihr Bescheid und wenn ihr auch noch ein lustiges Urlaubswort für uns habt, gerne her damit 0341 3937 4 mal die 8.
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0: Ihr hört RSA am Samstag. Ja, draußen wird es gerade drau, drinnen machen wir Party. Gleich mit dem Power-Song schlechthin von Snap. Und Toto sind dabei mit Hold the Line. 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
7: Um 9 Uhr. Ich bin André Glatzel. FIFA-Boss Infantino ist nach den massiven Protesten gegen seine WM-Pläne eingeknickt. Nach seinem erst starren Festhalten gegen jede Kritik werden jetzt doch keine Anteile an private Investoren verkauft. Colin Mock mit den Einzelheiten.
8: Fußballfunktionäre weltweit waren auf die Barrikaden gegangen und letztendlich musste Infantino sich dann doch zurückziehen. Es ist bei weitem nicht das erste Mal, dass der FIFA-Boss für Kopfschütteln gesorgt hat. Jetzt könnte er aber vielleicht endgültig verbrannte Erde hinterlassen haben. Intern wächst der Widerstand. Einer seiner hochrangigen Berater ist aus Protest zurückgetreten. Außerdem gibt es Gerüchte um einen möglichen Infantino-Gegenkandidaten bei der nächsten Wahl zum FIFA-Präsidenten.
7: Mit einem jetzt erst recht gehen hunderttausende Menschen in Hamburg heute auf die Straße. Die große Parade zum CSD zieht durch die Innenstadt. Die Behörden erwarten gut eine 250.000 Teilnehmer. Wegen des Anschlags in Berlin letztes Wochenende werden die Sicherheitsmaßnahmen deutlich erhöht. Das eigene Kind online für die Grundschule anmelden. In Sachsen ist das seit heute möglich. Der Freistaat hat die Online-Anmeldung für das Schuljahr 2027/28 freigeschaltet. Die jeweilige Schule für die Schulanfänger wird automatisch nach der Wohnanschrift ermittelt. Die digitale Anmeldung ersetzt aber nicht generell das Gespräch mit der Grundschule, so Clemens Ahn vom Landesschulamt.
9: Wir erachten den persönlichen Kontakt weiterhin natürlich als sehr wichtig, weil es ja zu Beratungssituationen kommt, Eltern gegebenenfalls auch nochmal Fragen haben, die in einem digitalen Anmeldeverfahren nicht gelöst werden können.
7: Bald werden hunderttausende Kinder in Deutschland eingeschult. Für sie gilt erstmals flächendeckend der Rechtsanspruch auf Ganztagsbetreuung. In der Praxis dürfte sich das Ganze aber schwierig gestalten, denn die wenigsten Kommunen haben Stand jetzt die nötigen Kapazitäten. Da muss die Politik dringend nachhelfen, sagt der DGB. Grundsätzlich sei der Ganztagsanspruch aber zu begrüßen, sagte uns DGB-Vizechefin Elke Hanack.
10: Wer verlässliche und qualitativ hochwertige Ganztagsbetreuung hat, der kann seine Arbeitszeit ausweiten oder überhaupt erst in den Beruf einsteigen. Ein gut ausgebauter Ganztag ist damit nicht nur Familienpolitik, er ist Arbeitsmarktpolitik.
7: Neuer Hitzerekord in Sachsen. 39,2 Grad hat das Thermometer vorgestern in Klitschen bei Torgau angezeigt. Für Sachsen ist das der höchste Wert, der jemals im Monat Juli erfasst wurde. Der bisherige Spitzenwert war vergangenes Jahr ebenfalls dort gemessen worden. Da waren es 38,5 Grad. 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
0: Der RSA-Verkehrsreport. 8:45 haben wir es. Achtung auf der A9 Berlin Richtung Nürnberg. Zwischen der Elbebrücke und Volkerode gab es einen Unfall. Dann auf der A14 Dresden-Magdeburg haben wir eine Sperrung zwischen Mutschen und Grimma. Hier ist in beide Richtungen alles dicht, denn da wird eine Brücke abgerissen. Umleitung ist aber für euch eingerichtet. Und im Kreis Bautzen laufen auf der Straße zwischen Kleinbörsdorf und Wallroda Kühe auf der Fahrbahn. Seid da bitte vorsichtig unterwegs. Außerdem wird geblitzt und zwar stehen sie auf der B2 in Lindenhain, mal wieder Richtung Bad Düben. Und wenn ihr noch was entdeckt habt, Staus oder Blitzer, könnt ihr hier immer kostenfrei melden unter der 0800 0815 200. Das RSA-Wetter ist quasi genau das Richtige für Morgenmuffel. Ja, kommt jetzt gerade richtig schön grau und dunkel rein, bei aktuell um die 20 Grad. Und die werden es auch im Laufe des Tages bleiben. Wir bekommen jetzt erstmal richtig dolle Schauer und Gewitter über den Mittag rum. Richtung Nachmittag zieht es dann aber weiter Richtung Osten ab. Also da kommt sogar in Nordsachsen, Raum Leipzig, noch mal ein bisschen die Sonne raus. Da könnte es sogar noch mal 26 Grad werden. Ansonsten sturer Blick auf den Sonntag. Da bleibt es nämlich trocken bei bis zu 28 Grad.
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0: Bei meinen Depeche Mode-Fans in Sachsen geht jetzt der Puls steil nach oben. Schönen guten Morgen zusammen. 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Und ich sag euch, Konzerte halten jung. Jetzt für euch Alpha Will. Kommt mir gut ins Wochenende mit RSA.

0: 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Und da warten jetzt Forced to Mode auf die Monika in Reichenbach. Schönen guten Morgen, Monika.
1: Na, schönen guten Morgen.
0: Hallöchen und herzlichen Glückwunsch, denn für dich geht's nächsten Freitag am 7. August zur Waldbühne Schwarzenberg.
1: Oh, das ist toll, da freue ich mich riesig.
0: Ja, Forced to Mode, das ist ja auch eine Band, die quasi als eine der besten Depeche Mode Tribute Bands überhaupt gilt. Also die sind unglaublich authentisch, die haben jede Menge Energie, die spielen natürlich alle großen Klassiker dieser Band nochmal und die haben nicht nur die Fanfavoriten dabei, die haben auch Hits dabei, die Depeche Mode selber noch gar nicht live performt haben. Das wird eine richtige Überraschungskiste.
1: Also da bin ich auch sehr gespannt. Also ich war schon lange nicht mehr auf einem Konzert.
0: Dann ist das doch der beste Einstieg, wieder auf ein Konzert zu gehen. Was verbindest du eigentlich so mit Depeche Mode?
1: Also eigentlich nur die Musik, die hat mir schon immer sehr gut gefallen. Schon in der Jugend, wo ich sie entdeckt habe.
0: Die begleitet uns schon seit so vielen Jahren, oder?
1: Ja, wirklich sehr schöne Musik.
0: Wen würdest du denn mitnehmen aufs Konzert?
1: Na, mein Ehemann. Da hast du jetzt auch entdeckt.
0: Ach Mensch, dann macht euch da einen wunderschönen Abend nächste Woche in Schwarzenberg. Freitag geht's schon los. Ich hoffe, ihr seid spontan.
1: Das wird schon klappen. Ne?
0: Ja, und wenn da noch irgendwas ist, dann hat jeder Verständnis, dass du am 7. August zur Waldbühne Schwarzenberg lieber fährst zu Forced to Mode. Ey, ich wünsche euch richtig viel Spaß und ich würde sagen, so ein bisschen zur Vorbereitung, spielen wir doch jetzt einfach nochmal Depeche Mode. Ich hätte für dich jetzt Everything Counts. Was sagst du? Nehmen wir?
1: Natürlich, sehr gerne.
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Heute wird's ernst im Erzgebirge. Ihr hört RSA und in Seifen startet das neue IBM United Festival. Aus dem Erzgebirgs-Bike-Marathon ist nämlich ein ganzes Wochenende für alle geworden, die einfach den Radsport lieben. Egal ob auf Mountainbike, Gravel oder einfach anfeuern am Streckenrand. Also schaut gerne mal vorbei, feuert die Radler an, die brauchen das, denn heute wird's unterwegs auf jeden Fall ein bisschen nass. Ich hoffe, es kommen alle gut durch und vor allem gut an. Und wir genießen jetzt erstmal einen entspannten Start an dieses Wochenende mit Robert Miles, Fable, einer unserer Kulthits hier bei RSA.

0: Budenschwung mit RSA heute. Und ich sag euch, Freddie Mercury, I Was Born to Love You, ist die beste Nummer, um mit richtig guter Laune Staub zu wischen, zu bügeln oder was auch immer ihr gerade auf der To-Do-Liste habt. Und keine Sorge, wenn es ein bisschen länger dauert, dann sind wir natürlich immer für euch da mit Corona, Rhythm of the Night, The Buggles, Video Killed the Radio Star. Also schaffen wir die nächste halbe Stunde, oder? Das ist RSA. Hier bekommt ihr mehr Musik aus den 80ern und Kult-Hits, die Spaß machen.
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1: Jetzt waren wir ein bisschen schnell. Wir schauen noch mal auf Sachsens Straßen. Jetzt haben wir es kurz nach 9:30. Achtung, auf der A9 Nürnberg Richtung Berlin. Zwischen Dittersdorf und Schleiz gab es nämlich einen Unfall. Und die A14 Dresden-Magdeburg ist zwischen Mutschen und Grimma in beide Richtungen gesperrt. Da wird eine Brücke abgerissen. Umleitung ist aber völlig ausgeschildert und eingerichtet. Im Kreis Bautzen laufen auf der Straße zwischen Kleinröhrsdorf und Wallroda auch immer noch Kühe auf der Straße. Da bitte unbedingt vorsichtig fahren. Geblitzt wird auf der B2 in Lindenhain. Hier stehen sie Richtung Bad Düben. Und wenn ihr noch was gesehen habt, Staus oder Blitzer, könnt ihr immer melden. Kostenfrei unter der 0800 0815 200. Das RSA-Wetter sieht gerade ganz schön grau aus. Und es kommt auch erstmal ganz schön was runter. Schauer, Gewitter, es ist wirklich alles dabei bei aktuell um die 20 Grad. Viel mehr wird es heute auch nicht mehr werden, aber Richtung Nachmittag ziehen die Schauer und Gewitter wenigstens raus aus Sachsen und dann bekommen wir sogar mal im Raum Leipzig ein bisschen Sonnenschein. Und auch morgen bleibt es dann erstmal trocken bei bis zu 28 Grad wieder.
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1: Kuchen und eine Schatzsuche. Also wo ihr heute noch ein unvergessliches Ferienerlebnis für eure Enkel zaubert, das hört ihr hier in einer Viertelstunde und das Beste, das geht erst nach dem Gewitter los. Ja, aber solange der Regen jetzt runterkommt, könnt ihr euch noch an diese krasse Regenszene bei Dirty Dancing erinnern? Also da, wo Johnny die Scheibe vom Auto eindrischt. Ja, wenn es halt draußen runterkommt, dann spielen wir doch einfach genau diese Nummer dazu. Passt doch perfekt. Hungry Eyes, das ist Eric Carmen jetzt bei RSA.

Blitzerwoche, ihr hört RSA am Samstag und liebe Autofahrer, ja, der August, der startet direkt mit der europaweiten Speed Week. Von Montag bis Sonntag sind da vor allem Schulen, Unfallschwerpunkte und Baustellen im Fokus und ich wette, ihr kennt garantiert die typischen Blitzerecken bei euch in der Region. Da könnt ihr auf jeden Fall nächste Woche ein Auge drauf haben und auch wir gucken natürlich auf die Verkehrssituation und geben gerne ein paar Blitzer durch. Das ist RSA und um die Laune jetzt erstmal wieder zu heben, habe ich für euch Freddie Mercury.

0: seid ihr genau richtig, wenn eure Ferienkids gerade ständig nachts lange aufbleiben wollen. Ihr hört RSA am Samstag. Im Schloss Rochsburg ist heute die erste Kindermuseumsnacht. Niki Wehr, ihr habt auch richtig viel geplant für die Kids.
1: Sie dürfen sich freuen auf verschiedene Erkundungstouren, mit oder ohne Taschenlampe durch das nächtliche Schloss. Es gibt Knüppelkuchen am Lagerfeuer, eine kleine Schatzsuche, Lampions können gebastelt werden, damit wir natürlich dann auch Licht haben für unsere abschließende Nachtwanderung. Dann haben wir Verkleiden mit Kostümen, passend zur Burg natürlich, einmal Burgfräulein oder einmal kleiner Ritter sein.
0: Ach, das wird richtig schön. Los geht's ab um 5 heute bis 22 Uhr. Und Tipp, schnappt euch jetzt direkt eure Tickets online beim Schloss Rochsburg. Und mehr Tipps für euer Wochenende gibt's wie immer auf rsa-sachsen.de.

0: Zu heiß wollten wir nicht, aber nass ist jetzt auch nicht so schön. Ihr hört RSA am Samstag, aber macht euch keinen Kopf. Bis zur Kaisermania heute Abend am Elbufer sind die dicken Wolken dann auch wieder weg. So, und so lange machen wir es uns bunt mit Hathaway, What is Love und Murrayhead, One Night in Bangkok. 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
9: Um 10 Uhr. Ich bin André Glatzel. In Sachsen können Eltern ihre Kinder seit heute auch digital für die Grundschule anmelden. Das Angebot gilt für alle, die im Sommer 2027 eingeschult werden. Bei amt24.sachsen gibt es extra eine Website. Der Schulbezirk wird je nach Wohnadresse automatisch festgelegt. Clemens Ahn vom Landesschulamt sagte uns:
10: Voraussetzung ist natürlich erstens, dass eine Meldeadresse im Freistaat Sachsen vorliegt. Eltern wie auch Kind sollten hier leben. Zweite Voraussetzung ist, dass natürlich auch die Kinder möglichst von einem Elternteil die gleiche Meldeadresse haben.
9: Parallel zur Online-Anmeldung sollen Eltern auch persönlich Kontakt zur Grundschule aufnehmen und sich beraten lassen. Hamburg feiert seinen CSD. Hunderttausende Menschen werden zur großen Parade durch die Innenstadt heute erwartet und wollen ein Zeichen setzen. Trotz oder auch gerade wegen des Anschlags beim Berliner CSD letztes Wochenende. Die Hamburger Polizei ist deswegen mit deutlich mehr Kräften im Einsatz. Sprecher Florian Abbenseeth sagt:
11: Wir schauen tatsächlich jeden Tag sehr genau, was passiert in Hamburg, was passiert in Deutschland und was passiert in der Welt. Und ich kann sagen, dass mit dem jetzigen Stand keine konkreten Gefährdungshinweise für die Veranstaltung rund um den Hamburger CSD bestehen.
9: Der Fußballverband FIFA gibt seine umstrittenen Investorenpläne auf. Präsident Gianni Infantino zieht den Vorschlag nach massiver Kritik zurück. Gisa Weber.
12: Die FIFA wollte Teile ihrer kommerziellen Rechte verkaufen und damit Milliarden einnehmen. Dafür sollte ein eigenes Tochterunternehmen gegründet werden. Die UEFA hatte daraufhin mit einem WM-Boykott gedroht, sollte das Vorhaben umgesetzt werden. Auch die Nord- und Mittelamerikaner sowie der Asiatische Fußballverband lehnten das Ganze klar ab. Ein enger Berater Infantinos trat sogar aus Protest zurück. Infantino will nun die Beteiligten wieder zusammenbringen.
9: Die Rentenpläne der Bundesregierung sorgen mal wieder für Diskussionen. Nach mehreren ostdeutschen Ministerpräsidenten und dem Sozialverband VdK will auch SPD-Generalsekretär Klüssendorf an der Rente mit 63 festhalten. Das sagte er jetzt der Bild. Die CDU besteht bisher auf die Abschaffung. Forscher der TU Chemnitz wollen Rollstuhlfahrern dabei helfen, einfacher durch die Stadt zu kommen. Sie entwickeln einen digitalen Routenplaner. Dafür wird ein Sensor an einem Rollstuhl befestigt und sammelt unterwegs Daten zu Hindernissen und holprigen Stellen. Die EU fördert das Projekt mit gut 520.000 Euro. 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
0: Der RSA-Verkehrsreport. 3 nach 10 haben wir es. Achtung, auf der A9 Berlin Richtung Nürnberg zwischen Triptitz und Schleiz ist ein Auto stehen geblieben. Gleich nochmal A9 Richtung Nürnberg zwischen Dittersdorf und Schleiz gab es noch einen Unfall. Achtung, hier ist auch die Fahrbahn sehr stark verschmutzt. Und A14 Dresden-Magdeburg zwischen Mutschen und Grimma ist sie in beide Richtungen gesperrt, denn da wird die Brücke abgerissen, aber eine Umleitung ist für euch eingerichtet. Und im Kreis Bautzen sind immer noch Kühe zwischen Kleinröhrsdorf und Wallroda unterwegs. Da bitte aufpassen. Geblitzt wird auf der B2 in Lindenhain Richtung Bad Düben und in Großpösner stehen sie jetzt auch auf der Grimmaischen Straße, sogar in beide Richtungen. Und wenn ihr noch was gesehen habt, Stause, Blitzer, gerne her damit, geht natürlich kostenfrei unter der 0800 0815 200. Das RSA-Wetter ist jetzt eine ganz schön trübe Kiste da draußen, aber keine Sorgen, das kommt jetzt zwar ordentlich runter über die Mittagszeit auch, aber Richtung Nachmittag ziehen die ollen Wolken dann auch endlich weiter. Dann bekommen wir sogar in Nordsachsen knapp 26 Grad, denn da kommt nochmal die Sonne raus und spätestens morgen ist es dann auch wieder überall trocken mit ein bisschen Sonne, paar Wolken und bis zu 28 Grad.
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0: Vier Schweden, die so viele Ohrwürmer geschrieben haben, dass wir ungewollt wirklich jeden mitsingen. Beweisstück A. Oder B. Hallo zusammen, jetzt geht's hier für euch zu ABBA Gold am 4. 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Ja, und damit ihr mir auch gut bis zum Einkauf kommt, gibt's jetzt im Auto Starship bei RSA.

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0: Ich suche eine Dancing Queen. Ihr hört RSA am Samstag. Die beste Musik, die meisten Tickets. Schönen guten Morgen, Petra in Priesterwitz.
1: Hallo, guten Morgen.
0: Oh, du brichst ein bisschen ab. Das liegt bestimmt gerade am Wetter. Es kommt jetzt ganz schön runter, ne?
1: Ja.
0: Na Mensch, dann machen wir den Tag jetzt aber wenigstens ein ganzes Stück weit besser, denn du feierst nochmal die größten ABBA-Hits live. Denn herzlichen Glückwunsch, du gehst zu ABBA Gold ins Gewandhaus zu Leipzig.
1: Danke, das ist herrlich. Ich freue mich.
0: Sehr schön. Welche Dancing Queen darf dich denn begleiten?
1: Freundin.
0: Das ist ja auch perfekt für so einen Mädelsabend. Da könnt ihr nochmal so richtig schön zusammen mittanzen. Ihr erlebt eine Wahnsinnsbühnenshow. Also da sind Lichteffekte dabei, Pyrotechnik. Da ist eine unglaubliche Partyatmosphäre und vor euch ist eine Band, die ist so verdammt gut in ihrem Sound. Da hast du das Gefühl, aber selbst stehen davor nochmal auf der Bühne. Natürlich auch in ihren Outfits. Da kommen auch die ganzen coolen Choreografien nochmal mit raus. Also das ist wirklich ein geniales Erlebnis. Ja, darüber werdet ihr noch Jahre quatschen, kann ich dir versprechen.
1: Ich bedanke mich und macht weiter so. Ich finde das herrlich.
0: Ja, was hältst du davon, wenn wir direkt mit ABBA weitermachen?
1: Wunderbar.
0: Dann
1: können wir gleich mit Dancing Queen weitermachen.
0: Perfekt, dann spielen wir doch gleich hier Dancing Queen und du machst dir noch ein schönes Wochenende jetzt, ja?
1: Ich danke, ich auch, tschüss.
0: Ach herrlich, die Petra und ihre Freundin sind dabei bei ABBA Gold am 4. Januar im Gewandhaus zu Leipzig. Ey, ich wünsche euch so viel Spaß und jetzt sind sie ja aber mit Dancing Queen.

0: So, haben wir das mit der Steuer jetzt auch hinter uns, ne? Können wir das Wochenende ganz anders genießen? Wie habt ihr nicht? Ihr hört RSA am Samstag. Es ist der 1.8. Damit ist die Steuerfrist rum. Und wenn ihr jetzt aus irgendwelchen Gründen es nicht geschafft habt, macht euch bitte keinen großen Kopf. Ihr setzt einfach ein Schreiben ans Amt auf und beantragt da eine Verlängerung. Und die reagieren wirklich in den meisten Fällen total kulant. Und ihr könnt euch auch gerne mal an eine Lohnsteuerhilfeverein wenden. Dann verlängert sich die Frist sowieso bis zum Februar. So, und jetzt schütteln wir das eure Thema mal so richtig ab. Denn weiter geht's hier gleich mit CC Catch, Heaven and Hell. Außerdem Ryan Adams, I do it for you. Ja, hätten wir mal eher gewusst, dass der das mit der Steuer macht. 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

0: Der RSA-Verkehrsreport. Jetzt haben wir es 11:03 und wir schauen auf die A9 Berlin Richtung Nürnberg. Zwischen Dittersdorf und Schleiß gab es einen Unfall. Fahrt hier bitte vorsichtig, da ist auch die Fahrbahn sehr stark verschmutzt. A14 Leipzig Richtung Dresden. In der Abfahrt Leipzig-Messegelände gab es einen Unfall. Dann A72 Hof Richtung Leipzig. Zwischen Chemnitz Süd und Kreuz Chemnitz habt ihr gerade Stau und stockenden Verkehr. Plant da ein bisschen mehr Zeit ein. Und gleich nochmal A72 Leipzig Richtung Hof. Zwischen Pörk und Hof Töpen ist die linke Spur gesperrt. Da ist ein LKW stehen geblieben. Und geblitzt wird auf der B2 in Lindenhain Richtung Bad Düben und in Großpösner stehen sie auf der Grimmerschen Straße in beide Richtungen. Und wenn ihr sonst noch was gesehen habt, Staus oder Blitzer, könnt ihr kostenfrei hier melden unter der 0800 0815 200.
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0: Das RSA-Wetter ist heute eine ziemlich graue Kiste, aber das wird noch. Also jetzt ziehen wirklich erstmal ganz schön viele Schauer und Gewitter durch Sachsen. Richtung Nachmittag ziehen die dann aber auch Richtung Osten ab und dann kommt in Nordsachsen zum Beispiel sogar nochmal die Sonne raus. Aktuell bei um die 20 Grad, die werden es auch bleiben, bis zu 26 sind maximal drin und morgen ist es dann schon wieder trocken und da bekommen wir auch schon wieder bis zu 28 Grad.
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0: Unsere Euroscheine bekommen einen neuen Druck. Ganz ehrlich, ein bisschen sehen die neuen Designs ja aus wie Spielgeld. Und da haben wir uns gedacht, wie wär's denn, wenn ein sächsische Sehenswürdigkeit draufkommt? Dann wirkt das doch gleich sehr viel seriöser. Was würdet ihr auf den Euroschein drucken? Schlagt mal vor, welches sächsische Highlight gehört unbedingt auf einen Euroschein? 0341 39374 mal die 8. Ja, und weil das Wochenende zum Genießen da ist, habe ich jetzt für euch Dionne Warwick bei RSA.

0: Da hast du doch gleich neue Energie hier im Wochenenddienst. Grüße gehen raus an alle in der Pflege, in ja, den Supermärkten, Bussen, wo auch immer ihr gerade euren Dienst schiebt. Hier ist RSA am Samstag und wir machen doch hier immer eine kleine Zeitreise. Genau zum Mittag präsentiert euch Micha Havig die Charts von vor 40 Jahren und es gibt immer spannende Geschichten dazu.
1: Ja, und da sieht vor 40 Jahren nach außen hin bei AHA alles perfekt aus. Welttournee, ausverkaufte Konzerte und kreischende Fans. Hinter den Kulissen allerdings, da wird die Stimmung immer angespannter und ausgerechnet Morten Harket steht plötzlich im Mittelpunkt des Ärgers. Was da auf der Tour passiert ist und welche Hits Deutschland vor 40 Jahren gehört hat, das hört ihr gleich bei mir in der Show.
0: Um 12 geht's los, die Chartshow mit Micha Havig, nur hier bei RSA.

0: Auf diese sächsische Erfindung wärt ihr im Leben nicht gekommen. Jetzt wärt ihr noch ein kleines bisschen schlauer. Ihr hört RSA am Samstag, denn es gibt bald neue Euroscheine und bei den Motiven könnt ihr mitentscheiden. Die EZB hat zum Beispiel schöne Motive mit Vögeln, aber auch mit Berühmtheiten wie Da Vinci, Beethoven und Co. Ihr könnt jetzt auf der Homepage der EZB abstimmen und wir finden, da fehlt doch noch was. Und zwar typisch sächsische Motive. So, wer oder was aus Sachsen sollte unbedingt auf den neuen Euroschein. Liebe Katrin, was sagst du?
1: Ich hätte jetzt als Vorschlag den goldenen Reiter oder den Zwinger als Motiv.
0: Sehr schön, sehr klassisch, mag ich. Es gibt aber noch eine ganz kreative Idee von dem Monello.
2: Ich wäre für die Wäschetrommel, die in der Waschmaschine ist, denn die hat ein Klempnermeister in Schwarzenberg erfunden. Das hat mich fasziniert, die ganze Welt kennt die Wäschetrommel. Ne? Das erinnert dich dann auch an die Wäsche, wenn du beim Einkaufen bist. Ja? Oh, ich habe das Waschpulver vergessen. Ne? Also wäre eine gute Idee. Ne?
0: Monello, die Idee finde ich so großartig und so kreativ, sollten wir unbedingt machen. Oder habt ihr noch einen coolen Vorschlag? Denn immer her damit. Wer oder was aus Sachsen sollte dringend mal auf einen Euroschein? 0341 39 374 mal die 8.
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0: Ihr hört RSA am Samstag. Und was hilft bei dem grauen, ollen Wetter da draußen? Richtig, das RSA Sommerradio. Das bekommt ihr bei uns online und kostenfrei auch in unserer App. Und davon haben wir gleich mal was rausgepickt. Und zwar Secret Service, Jessica und die Hobbygaragen-Fans. Die werden sich auch gleich freuen. Denn ich habe noch was Feines dabei von den Dire Straits. Walk of Life, das ist RSA. 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
7: Um 11 Uhr. Ich bin André Glatzel. FIFA-Boss Infantino ist nach den massiven Protesten gegen seine WM-Pläne eingeknickt. Nach seinem erst starren Festhalten gegen jede Kritik werden jetzt doch keine Anteile an private Investoren verkauft. Colin Mock mit den Einzelheiten.
8: Fußballfunktionäre weltweit waren auf die Barrikaden gegangen und letztendlich musste Infantino sich dann doch zurückziehen. Es ist bei weitem nicht das erste Mal, dass der FIFA-Boss für Kopfschütteln gesorgt hat. Jetzt könnte er aber vielleicht endgültig verbrannte Erde hinterlassen haben. Intern wächst der Widerstand. Einer seiner hochrangigen Berater ist aus Protest zurückgetreten. Außerdem gibt es Gerüchte um einen möglichen Infantino-Gegenkandidaten bei der nächsten Wahl zum FIFA-Präsidenten.
7: Mit den Ereignissen aus Berlin im Hinterkopf wird Hamburg heute bunt. Hunderttausende Menschen werden zur CSD-Parade durch die Innenstadt erwartet. Veranstalter und Teilnehmer wollen sich nicht unterkriegen lassen. Die Hamburger Polizei hat die Sicherheitsmaßnahmen vorsichtshalber aber deutlich verschärft. Manuel Opitz von Hamburg Pride sagt:
9: Wir in Hamburg spüren die Unterstützung der Behörden und der Politik und der Polizei. Das kann man von der Bundesregierung nicht sagen. Also die jetzige Bundesregierung hat Sicherheit für queere Menschen nicht als wichtiges Thema bis jetzt wahrgenommen und anerkannt. Und das muss sich jetzt schnellstmöglich ändern.
7: Im Freistaat gibt es seit heute ein neues Online-Angebot für die Anmeldung von Schulanfängern. Bei Amt24.sachsen wird extra eine Website für das Schuljahr 2027/28 freigeschaltet. Welche Grundschule in Frage kommt, richtet sich automatisch nach der Wohnadresse. Clemens Ahn vom Landesschulamt sagt zu möglichen Alternativen:
10: Eltern, die sagen, die Schule im Schulbezirk ist jetzt nicht tatsächlich die Schule, die wir uns wünschen, sondern wir würden gerne eine Schule außerhalb des Schulbezirkes wählen, sollten grundsätzlich den persönlichen Kontakt zu dieser Schule suchen. Die brauchen das Digitalverfahren eher nicht durchführen.
7: Die Online-Anmeldung für 2027 ist noch bis zum 15. September möglich. Tragisches Unglück in der sächsischen Schweiz. Während eines Unwetters ist nahe der Felsenbühne Rathen ein 28-Jähriger von einem umstürzenden Baum erschlagen worden. Mehrere weitere Menschen wurden teils schwer verletzt. Aufgrund der Sturmschäden wurde der Bereich vorerst wegen akuter Lebensgefahr gesperrt. Sollte die Rente mit 63 abgeschafft werden? Die Rentenreform der Bundesregierung sieht das vor, allerdings gibt es einige Gegenstimmen. Auch SPD-Generalsekretär Klüssendorf plädiert jetzt dafür, die abschlagsfreie Rente nach 45 Beitragsjahren zu behalten. Das sagte er der Bild. 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
0: Der RSA-Verkehrsreport. 11:03 haben wir es. Achtung, auf der A14 Dresden Richtung Magdeburg. In der Abfahrt Leipzig-Messegelände gab es einen Unfall. Und gleich nochmal A14 Dresden-Magdeburg. In beide Richtungen ist die nämlich zwischen Mutschen und Grimma an diesem Wochenende gesperrt. Da wird eine Brücke abgerissen. Das geht also erst am Montag wieder auf. Es ist aber eine Umleitungsstrecke für euch eingerichtet. Und dann noch A72 Hof Richtung Leipzig. Zwischen Chemnitz Süd und dem Kreuz Chemnitz haben wir gerade Stau und stockenden Verkehr. Plant da ein bisschen mehr Zeit ein. Geblitzt wird auf der B2 in Lindenhain Richtung Bad Düben und in Großpösner stehen sie auf der Grimmaschen Straße in beide Richtungen. Und wenn ihr noch was gesehen habt, Staus oder Blitzer, gerne her damit, geht natürlich kostenfrei unter der 0800 0815 200. Das RSA-Wetter sieht gerade richtig grau aus. Und dabei sind es doch die Hundstage, die wärmsten Tage des Jahres, Mensch. Aber auch die brauchen mal eine kleine Pause. Es zieht ordentlich Regen und Gewitter gleich durch bei um die 20 Grad. Und dann wird es aber Richtung Nachmittag nochmal ganz angenehm. Spätestens abends bleibt es dann auch trocken, genauso auch morgen, dann sogar bei bis zu 28 Grad.
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0: Hallo zusammen. Und wenn ihr gerade Oma-Opa-Dienst in den Ferien habt und noch ein besonders schönes Ferienerlebnis für die Enkel plant, dann seid ihr hier genau richtig. Jetzt gibt's tierisch coole Ferien. In der Erlebniswelt der staatlichen Porzellanmanufaktur Meißen ruft jetzt an für euer Familienticket 0341 3937 mal die 8. Und dann geht ihr da zusammen auf eine spannende Entdeckertour. Ihr könnt knifflige Rätsel lösen. Eure Enkel können selber kreativ werden. Und dann gibt's natürlich auch noch ein Café und Restaurant, wo ihr noch mal kurz durchatmen könnt. Ruft an 0341 39374 mal die 8 und dann geht's für euch in die staatliche Porzellanmanufaktur Meißen zu tierisch coolen Ferien. Und für alle die, die jetzt noch ein bisschen durchpowern müssen bis zur Mittagspause, habe ich auch genau das Richtige dabei. Das sind die Bangles hier bei RSA.

0: Jetzt warten auf euch tierisch coole Ferien. Das ist RSA am Samstag. Die beste Musik, die schönsten Familienerlebnisse. Schönen guten Morgen, Wilfried in Dresden.
1: Ja, guten Morgen, Nicole.
0: Und damit herzlichen Glückwunsch, denn du bekommst das Familienticket für die Erlebniswelt der staatlichen Porzellanmanufaktur Meißen.
1: Das ist spitze. Da werden sich meine Enkel freuen.
0: Das wollte ich gerade fragen. Wer kommt denn alles mit?
1: Ne, ich habe 3 Enkel. 12, 13, 14.
0: Oh, na herrlich. Große Runde. Das wird richtig lustig, denn bei tierisch coole Ferien geht ihr auf eine spannende Spurensuche quer durchs Museum. Da könnt ihr knifflige Rätsel lösen und erspielt euch somit ein limitiertes Entdecker-Kartenspiel für zu Hause. Außerdem können deine Enkel auch selber kreativ werden. Also wirklich das Kunsthandwerk rundum kennenlernen. Und vorher guckt ihr einfach schon mal bei den Profis euch ab, wie das geht in der Schauwerkstatt. Da seht ihr Schritt für Schritt alles nochmal ganz genau. Außerdem könnt ihr noch ein bisschen im Café und Restaurant Meißen ein Päuschen einlegen und euch da noch was Schönes gönnen oder einfach mal ein bisschen durch den Shop bummeln. Also da habt ihr rundum doch alles dabei für so einen richtig coolen Ferientag.
1: Das denke ich doch. Und vor allen Dingen können die Enkel, die sind ja schon etwas größer, können zwar auch kreativ werden, aber die sehen auch gleich mal, was alles in Sachsen Schönes hergestellt wird.
0: Oh, da kann man wieder richtig stolz sein auf seine Heimat.
1: Genau.
0: Super, dann wünsche ich dir richtig viel Spaß mit den dreien und macht euch eine schöne Zeit bei den tierisch coolen Ferien in der Erlebniswelt Meißen.
1: Das werden wir machen. Dankeschön. 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

0: Es gibt bald neue Euroscheine und ihr habt die besten Ideen für neue Motive. Das ist RSA am Samstag. Wer oder was aus Sachsen sollte unbedingt mal auf einen Euroschein? Und da hatten wir schon goldener Reiter. Außerdem habe ich jetzt noch reinbekommen, der Lilienstein aus der Sächsischen Schweiz, auch ein sehr schönes Motiv. Und das hier.
1: Na, was natürlich auf den Geldschein drauf muss. Das ist der Falek aus Zwienitz. Der ist einmalig wie jeder Erzgebirger hier. Und ich würde mich stellvertretend zur Verfügung stellen, um auf den Geldschein alle in Deutschland anzulächeln.
0: Oh, Falek, ich liebe deinen Einsatz für die Welt, für Europa. Es gibt auf jeden Fall demnächst neue Euroscheine und ihr könnt auch auf der Seite der EZB abstimmen, welche Motive es werden sollen. Oder einfach meldet euch hier bei RSA rein. 0341 39 374 mal die 8. Was oder wer aus Sachsen sollte unbedingt mal auf so einen Euroschein?

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9: Der RSA-Verkehrsreport. Gleich haben wir es. Nein, wir haben es schon 11:30 durch. Es ist einiges los auf Sachsens Straßen. Achtung, auf der A14 Dresden Richtung Magdeburg wird eine Brücke abgerissen zwischen Mutschen und Grimma. Die ist also komplett gesperrt in beide Richtungen. Und es gibt zwar eine Umleitungsstrecke, aber die ist gerade so dicht. Also wenn ihr euch hier auskennt, macht am besten gleich einen großen Bogen drum. Außerdem A14 Leipzig Richtung Halle. In der Abfahrt Leipzig Messegelände gab es einen Unfall. Da bitte vorsichtig fahren. Und A72 Hof Richtung Leipzig. Zwischen Stolberg Nord und dem Kreuz Chemnitz haben wir Stau und stockenden Verkehr. Da müsst ihr auch ein bisschen mehr Zeit einplanen. Und dann nochmal A72 Richtung Hof. Zwischen Pörk und Hof Töpen ist die linke Spur gesperrt. Da ist ein LKW stehen geblieben. Und jetzt noch ganz frisch gerade reingekommen für euch. A4 Erfurt Richtung Dresden. Zwischen Frankenberg und Hainichen ist ein Auto stehen geblieben. Und Achtung, da liegen auch Reifenteile auf der Autobahn. Außerdem wird noch geblitzt auf der B2. In Lindenhain Richtung Bad Düben und in Großpösen, da stehen sie auf der Grimmerschen Straße in beide Richtungen. So, und wenn ihr jetzt noch was gesehen habt, Stauser Blitzer, immer her damit. Natürlich kostenfrei unter der 0800 0815 200. Das RSA-Wetter sieht gerade so blöd trüb aus, aber es wird noch besser versprochen. Ihr könnt heute Abend sogar grillen, denn das Wetter, das zieht an uns vorbei Richtung Osten raus. Spätestens am Abend ist es dann bei uns auch wieder trocken und da kann es sogar noch bis zu 26 Grad geben heute. Ist schwer vorstellbar, ist aber so. Und morgen sieht es sogar noch besser aus, da bleibt es sogar trocken bei bis zu 28 Grad.
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9: Hallo zusammen. Und da ist es ja in einer halben Stunde schon wieder Mittag. Ich finde, es geht immer so schnell rum, der Samstagvormittag mit euch. Und ganz ehrlich, wenn ich in einem Asterix-Film mitspielen würde, ich glaube, ich würde heißen, kommt zu nix. Ich weiß nicht, ob es euch auch so geht. So schnell ist immer die Zeit davon, obwohl man so viel machen wollte. Ja, und damit wir jetzt noch zusammen ein bisschen ranklotzen können, habe ich für euch jetzt hier Jennifer Rush. Die treibt uns jetzt ein bisschen an. Ring of Ice hier bei RSA.

0: So, das graue Wetter da draußen, es kann uns gar nichts. Hier ist RSA am Samstag. Was machen wir denn immer am Samstag? Wir putzen, wir kochen, wir machen den Einkauf. Wir haben noch so viele To-Dos, sind nach Arbeiten. Und dann abends, zum Feierabend, dann wird das Wetter auch direkt wieder schöner. Können wir noch ein schönes Grillerchen machen oder mal beim Teichfest Großbadau bei Grimma vorbeischauen. Denn da ist heute Abend schon gut Party angesagt. Und dann morgen gibt es auch noch ein richtig cooles Highlight. Dann stimmt auch das Wetter wieder. Und Andreas Wittig von der örtlichen Feuerwehr, du kannst uns schon mal verraten, morgen gibt es bei euch Tauziehen auf dem Wasser.
1: Das heißt, wir haben auf unserem kleinen Schmiedeteich zwei Flöße verankert. Jede Mannschaft besteht aus vier Mann und die ziehen gegeneinander und wer runterfliegt vom Floß, ist der Verlierer. Ja, und das machen wir schon mittlerweile über 30 Jahre. Das ist immer so ein kleines Highlight unserer Veranstaltung.
0: Ach herrlich, 13 Uhr geht's los und schon vorher startet natürlich das Frühshoppen. Also macht euch da noch einen richtig schönen Sonntag zusammen beim Teichfest Großbadau bei Grimma. Und heute Abend könnt ihr schon rumkommen zur Party. Ja, und mehr Tipps für euer Wochenende findet ihr wie immer auf rsa-sachsen.de.

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0: ihr jetzt in den Feierabend geht oder auch innerhalb der nächsten Stunde oder so, dann schnappt euch bitte unbedingt den Schirm. Das ist RSA am Samstag. Ein bisschen was kommt jetzt runter, aber gegen Abend haben wir dann schon wieder Grillwetterchen. Ich bin Nicole und ich verschwinde hier wie im wahren Märchen immer, wenn die Uhr 12 schlägt. Bleibt jetzt aber bitte dran für die 80er Chartshow mit Micha Habig.
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1: Um 12 Uhr. Ich bin André Glatzel. Hamburg feiert seinen CSD. Hunderttausende Menschen starten in diesen Minuten mit der Parade durch die Innenstadt. Trotz oder auch gerade wegen des Anschlags beim Berliner CSD letztes Wochenende. Deswegen werden die Sicherheitsmaßnahmen aber deutlich hochgefahren. Unter anderem ist die Hamburger Polizei mit doppelt so vielen Kräften im Einsatz wie ursprünglich geplant. Sprecher Florian Abbenseeth sagt:
2: Wir schauen tatsächlich jeden Tag sehr genau, was passiert in Hamburg. Was passiert in Deutschland und was passiert in der Welt? Und ich kann sagen, dass mit dem jetzigen Stand keine konkreten Gefährdungshinweise für die Veranstaltung rund um den Hamburger CSD bestehen.
1: Das eigene Kind online für die Grundschule anmelden. In Sachsen ist das seit heute möglich. Der Freistaat hat die Online-Anmeldung für das Schuljahr 2027/28 freigeschaltet. Die jeweilige Schule für die Schulanfänger wird automatisch nach der Wohnanschrift ermittelt. Die digitale Anmeldung ersetzt aber nicht generell das Gespräch mit der Grundschule, so Clemens Ahn vom Landesschulamt.
3: Wir erachten den persönlichen Kontakt weiterhin natürlich als sehr wichtig, weil es ja zu Beratungssituationen kommt, Eltern gegebenenfalls auch nochmal Fragen haben, die in einem digitalen Anmeldeverfahren nicht gelöst werden können.
1: Bahnchefin Palla will in der Führungsetage aufräumen. Die Leistungskultur der Vergangenheit war nicht ausreichend, das wollen wir ändern, sagte sie bei Welt am Sonntag. Auch wenn mehrfach Ziele verfehlt wurden, gab es kaum Konsequenzen. Man musste nur gut genug erklären, warum sie nicht erreicht wurden, so Palla. Ein Lottospieler aus Dresden hat 100.000 Euro gewonnen. Der oder die Glückliche hat beim Spiel Super 6 alle Zahlen richtig getippt. Die Person hat den Spielschein vergangene Woche abgegeben und muss den Gewinn jetzt noch anmelden, um das Geld zu bekommen. 3 Jahre lang hat man dafür Zeit. Der Fußballverband FIFA gibt seine umstrittenen Investorenpläne auf. Präsident Gianni Infantino zieht den Vorschlag nach massiver Kritik zurück. Gisa Weber.
4: Die FIFA wollte Teile ihrer kommerziellen Rechte verkaufen und damit Milliarden einnehmen. Dafür sollte ein eigenes Tochterunternehmen gegründet werden. Die UEFA hatte daraufhin mit einem WM-Boykott gedroht, sollte das Vorhaben umgesetzt werden. Auch die Nord- und Mittelamerikaner sowie der Asiatische Fußballverband lehnten das Ganze klar ab. Ein enger Berater Infantinos trat sogar aus Protest zurück. Infantino will nun die Beteiligten wieder zusammenbringen.
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5: Auf der A14 Leipzig Richtung Halle, Vorsicht, in der Abfahrt Leipzig Messegelände hat es einen Unfall gegeben. Im Kreis Bautzen laufen auf der Straße zwischen Kleinröhrsdorf und Wallroda Kühe auf der Fahrbahn. Auf der A4 Chemnitz Richtung Dresden steht zwischen Frankenberg und Hainichen ein kaputtes Auto und es liegen Reifenteile auf der Autobahn. Es staut sich auf der A4 Görlitz Richtung Dresden zwischen Salzenforst und Uhüst auf 6 Kilometern. Auf der A72 Zwickau Richtung Chemnitz gibt es Stau und stockenden Verkehr zwischen Stolberg Nord und dem Kreuz Chemnitz. Und auf der A14 Dresden-Magdeburg ist zwischen Mutschen und Grimma in beiden Richtungen gesperrt. Dort wird eine Brücke abgerissen. Bitte weiträumig umfahren. Auch die Umleitungsstrecken sind bereits dicht. Geblitzt wird in Dresden auf der Gartenstraße in beiden Richtungen. Außerdem blitzt es auf der Grundstraße Richtung Elbe und dann noch auf der Quorener Straße stadtauswärts. Staus und Blitzer immer melden an unsere kostenfreie Hotline 0800 0815 200. Das Wetter im Freistaat. Viele Wolken und erstmal auch Regen gibt es gerade. Vereinzelt kann noch ein Gewitter dabei sein. Im Laufe des Mittags zieht der Regen ab und danach bleibt es wechselhaft mit Sonne und Wolken im Mix. Die Höchstwerte liegen bei 23 bis 27 Grad. Morgen wird es dann deutlich freundlicher mit viel Sonne und trocken, maximal bis 30 Grad.
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6: Ja, und ich sage herzlich willkommen am 1. August 1986 bei Rod Stewart ist auf Deutschland-Tour die Friseurin fast genauso wichtig wie die Band. Im Kino, da läuft Momo und kaum einer ahnt, dass die wilden Locken der Hauptdarstellerin nur geliehen sind. Und nach dem großen Wham-Abschied, da fragen sich Millionen Fans, was machen George und Andy denn jetzt eigentlich? Es war einiges los im Sommer 1986 und genau da reisen wir jetzt hin zurück. 2 Stunden lang Deutschlands Top 20 vor 40 Jahren, das ist die 80er Chartshow. Hier bei RSA und los geht's mit der 20 und Patti LaBelle und Michael McDonald.

18 Wochen hält sich die Nummer mittlerweile in den deutschen Charts, damals vor 40 Jahren. The Human League und Being Boiled auf der 19. Hier ist die 80er Chartshow bei RSA. Jeden Samstagmittag drehen wir die Zeit exakt 40 Jahre zurück. Und da geht es jetzt weiter mit dem ersten Neueinsteiger in dieser Woche. Und bei Alphaville, da reicht 1986 offenbar kein normaler Vater. Da muss es schon der Universal Daddy sein. Der stammt vom zweiten Album der Band, auf dem der Sound irgendwie noch ein bisschen größer und opulenter wird als bei Big in Japan. Neu auf der 40 vor 40 Jahren.

Was für ein Satz nach oben von der 57 auf die 18 für Janet Jackson und Nasty. Und damit dürfte auch der Letzte verstanden haben, Janet ist nicht einfach nur die kleine Schwester von Michael, die macht längst ihr komplett eigenes Ding damals. Hier ist die 80er Chartshow bei RSA mit Deutschlands Top 20 vom 1. August 1986, gleich mit Platz 16 von Van Halen und vorher die 17 und ein Medley, in dem gleich zwei große 80er-Hits zusammengeworfen werden. P4F, P-Machinery.

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10: Im Kreis Bautzen, Achtung, zwischen Kleinröhrsdorf und Wallroda laufen Kühe auf der Straße. Es staut sich auf der A4 Görlitz Richtung Dresden zwischen Salzenforst und Uhüst auf 6 Kilometern. Auf der A72 Zwickau Richtung Chemnitz gibt es Stau und stockenden Verkehr zwischen Stolberg Nord und dem Kreuz Chemnitz. Auf der A4 Chemnitz Richtung Dresden steht zwischen Frankenberg und Hainichen ein kaputtes Auto und es liegen Reifenteile auf der Fahrbahn. Die A9 Nürnberg Richtung Halle-Leipzig ist zwischen Bad Klosterlausnitz und Eisenberg nach einem Unfall gesperrt. Und auf der A14 Dresden-Magdeburg ist zwischen Mutschen und Grimma in beiden Richtungen gesperrt. Dort wird eine Brücke abgerissen, auch die Umleitungsstrecken sind bereits dicht. Geblitzt wird in Dresden auf der Grundstraße Richtung Elbe und ein Blitzer steht auch in Dresden-Kossebaude auf der Gartenstraße in beiden Richtungen. Staus und Blitzer immer melden an unsere kostenfreie Hotline 0800 0815 200.
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10: Das Wetter im Freistaat. Viele Wolken und erstmal auch Regen gibt es gerade. Vereinzelt kann noch ein Gewitter dabei sein. Im Laufe des Mittags zieht der Regen ab und danach bleibt es wechselhaft mit Sonne und Wolken im Mix. Die Höchstwerte liegen bei 23 bis 27 Grad. Morgen wird es dann deutlich freundlicher mit viel Sonne und trocken, maximal bis 30 Grad.
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11: Ja, und da geht's rein in die Top 15 der deutschen Charts, heute exakt vor 40 Jahren. Und da dürften Dieter Bohlen und Thomas Anders beim Blick auf die Liste erstmal kurz geschluckt haben. Vor wenigen Wochen noch unantastbar auf Platz 1. Jetzt geht's innerhalb einer Woche von der 6 auf die 15. So schnell kann's gehen im Popgeschäft. Modern Talking, Atlantis is Calling.

zur Anthematic Spirits in the Sky. Von der 17 auf die 14 vor 40 Jahren geklettert. Hier ist die 80er Chartshow bei RSA mit Micha Habich. Und wir schauen kurz rüber in die Staaten und da meldet sich Billy Joel mit einem Song zurück, den damals auch viele aus dem Kino kennen. Modern Woman gehört zur Komödie Ruthless People mit, ach, was für eine großartige Kombination, Danny DeVito und Bette Midler. Und geht in Amerika richtig steil. Neu auf Platz 10 in den US-Charts vor 40 Jahren, Billy

Aha, Hunting High and Low, hoch auf Platz 13 vor 40 Jahren in den deutschen Charts. Musikalisch läuft es bei den Norwegern hinter den Kulissen der Welttournee, da wird es allerdings langsam anstrengend. Morten zieht sich immer mehr zurück und die anderen, ja, die stecken gemeinsam den Tourstress weg. Erste Spannungen sind da also, ja, so langsam vorprogrammiert, auch wenn auf der Bühne alle noch lächeln. Das ist die 80er Chartshow hier bei RSA, gleich mit der L von Peter Gabriel. Und wir starten mit Platz 12, Sandra Innocent.

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6: Um 13 Uhr. Ich bin André Glatzel. Während eines heftigen Unwetters ist in der sächsischen Schweiz am Abend ein Mann von einem Baum erschlagen worden. Außerdem wurden mehrere Menschen teils schwer verletzt. Die von den Sturmschäden betroffenen Waldgebiete dürfen vorerst nicht betreten werden. Mit einem Jetzt erst recht sind hunderttausende Menschen in Hamburg heute auf der Straße. Die große Parade zum CSD zieht durch die Innenstadt. Wegen des Anschlags in Berlin letztes Wochenende wurden die Sicherheitsmaßnahmen deutlich erhöht. Die Polizei hat die Anzahl an eingesetzten Beamten verdoppelt. Außerdem sagte uns Sprecher Florian Abbenseeth:
7: Wir haben nochmal einen sehr genauen Fokus gesetzt auf den Streckenschutz und technische Sperren zum Überfahrschutz, wie man sagt. Das Ziel ist klar. Wir ziehen alle an einem Strang, um ein Höchstmaß an Sicherheit zu gewährleisten.
6: Sollte die Rente mit 63 abgeschafft werden? Das plant die Bundesregierung in der Rentenreform. Allerdings gibt es von vielen Seiten Gegenwind, unter anderem auch aus der SPD selbst, Colin Mock.
8: Ja, Generalsekretär Klüssendorf plädiert dafür, die abschlagsfreie Rente nach 45 Beitragsjahren nicht abzuschaffen. Das sagte er jetzt der Bild. Das ist kein Geschenk und keine Sonderbehandlung. Die Menschen haben sich das verdient, so Klüssendorf. Auch der Sozialverband VdK hält die Abschaffung für falsch. Die Pläne stießen Menschen vor den Kopf, die lange gearbeitet und lange eingezahlt haben, so Präsidentin Bentele zur Rheinischen Post. Auch mehrere ostdeutsche Ministerpräsidenten hatten die Abschaffung der Rente mit 63 zuletzt kritisiert.
6: Bahnchefin Palla will in der Führungsetage aufräumen. Die Leistungskultur der Vergangenheit war nicht ausreichend, das wollen wir ändern, sagte sie bei Welt am Sonntag. Auch wenn mehrfach Ziele verfehlt wurden, gab es kaum Konsequenzen. Man musste nur gut genug erklären, warum sie nicht erreicht wurden, so Palla. In Sachsen können Eltern ihre Kinder seit heute auch digital für die Grundschule anmelden. Das Angebot gilt für alle, die im Sommer 2027 eingeschult werden. Bei am24.sachsen gibt es extra eine Website. Der Schulbezirk wird je nach Wohnadresse automatisch festgelegt. Clemens Ahn vom Landesschulamt sagte uns:
9: Voraussetzung ist natürlich erstens, dass eine Meldeadresse im Freistaat Sachsen vorliegt. Eltern wie auch Kind sollten hier leben. Zweite Voraussetzung ist, dass natürlich auch die Kinder möglichst von einem Elternteil die gleiche Meldeadresse haben.
6: Parallel zur Online-Anmeldung sollen Eltern auch persönlich Kontakt zur Grundschule aufnehmen und sich beraten lassen. FIFA-Boss Infantino ist nach den massiven Protesten gegen seine WM-Pläne eingeknickt. Es werden jetzt doch keine Anteile an private Investoren verkauft. Nicht nur die europäische UEFA, auch die Nord- und Mittelamerikaner sowie der Asiatische Fußballverband hatten das Ganze klar abgelehnt. 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
10: Auf der A4 Chemnitz Richtung Dresden, Achtung, zwischen Frankenberg und Hainichen steht ein kaputtes Auto und es liegen Reifenteile auf der Fahrbahn. Auf der A9 Nürnberg Richtung Halle-Leipzig gab es in der Auffahrt Leipzig-West einen Unfall. Im Kreis Bautzen laufen auf der Straße zwischen Klein-Röhrsdorf und Wallroda Kühe auf der Fahrbahn. Es staut sich auf der A4 Görlitz Richtung Dresden zwischen Salzenforst und Uhüst auf 6 Kilometern. Auf der A72 Zwickau Richtung Chemnitz gibt es Stau und stockenden Verkehr zwischen Stolberg Nord und dem Kreuz Chemnitz. Und die A14 Dresden-Magdeburg ist zwischen Mutschen und Grimma in beiden Richtungen gesperrt. Dort wird eine Brücke abgerissen. Bitte weiträumig umfahren, auch die Umleitungsstrecken sind bereits dicht. Geblitzt wird in Dresden auf der Grundstraße Richtung Elbe, außerdem auf der Quorener Straße stadtauswärts. Und ein Blitzer steht auch in Dresden-Kossebaude auf der Gartenstraße in beiden Richtungen. Staus und Blitzer immer melden an unsere kostenfreie Hotline 0800 0815 200. Das Wetter im Freistaat. Trüb und nass ist es gerade, mit dicken Wolken und verbreitet Regen. Ein Gewitter kann auch noch dabei sein. Im Laufe des Nachmittags lässt der Regen nach und zum Abend zieht er ab. Später wird es von Westen her freundlicher. Die Höchstwerte liegen zwischen 20 und 26 Grad. Morgen wird es dann meist sonnig und trocken, mit maximal bis zu 29 Grad.
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12: Und es geht rein in die Top 10 vom 1. August 1986. Und da kommen wir an einer Frau einfach nicht vorbei. Samantha Fox hängt damals an unzähligen Posterwänden, läuft im Fernsehen rauf und runter und hält sich mit ihrem ersten großen Hit inzwischen schon 14 Wochen damals in den deutschen Charts. Platz 10, Samantha Fox.

Hubert K. fährt mit der Limousine direkt auf Platz 9 vor 40 Jahren hier in der 80er Chartshow bei RSA. Und jetzt gibt's eine Frau, bei der man schon am Songtitel merkt, oh, das wird keine leichte Sommernummer fürs Freibad. Juliane Werding war ja noch nie für belanglose Liedchen zuständig, egal ob Conny Kramer, Stimmen im Wind oder jetzt diese Nummer, bei der man merkt, da geht's direkt ans Eingemachte. Neu auf der 55 in Deutschland vor 40 Jahren, Juliane Werding, und Sehnsucht ist unheilbar.

Ja, Bad Boy von Miami Sound Machine. Weiter stabil auf Platz 8 hier in der 80er Chartshow bei RSA. Und jetzt kommt der Aufsteiger der Woche. Falco macht mal eben einen Satz von der 32.

Ja, Bad Boy von Miami Sound Machine. Weiter stabil auf Platz 8 hier in der 80er Chartshow bei RSA. Und jetzt kommt der Aufsteiger der Woche. Falco macht mal eben einen Satz von der 32 auf die 7 mit The Sound of Music. Und gleich danach auf der 6 Sam Cooke und Wonderful.

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14: Auf der A9 Berlin Richtung Halle-Leipzig, Vorsicht, in Höhe des Rastplatzes Kapellenberg West liegen Gegenstände auf der Autobahn. Auf der A4 Chemnitz Richtung Dresden steht zwischen Frankenberg und Hainichen ein kaputtes Auto und außerdem liegen da Reifenteile auf der Straße. Auf der A9 Nürnberg Richtung Halle-Leipzig hat es in der Auffahrt Leipzig-West einen Unfall gegeben. Auf der B2 Leipzig Richtung Bad Düben hat es in Höhe der Messeallee auf der Maximilianallee einen Unfall gegeben. Es staut sich auf der A4 Görlitz Richtung Dresden zwischen Salzenforst und Uhüst auf 6 Kilometern. Auf der A72 Zwickau Richtung Chemnitz gibt es zwischen Stolberg Nord und dem Kreuz Chemnitz Stau und stockenden Verkehr. Und auf der A14 Dresden-Magdeburg ist zwischen Mutschen und Grimma in beiden Richtungen gesperrt. Dort wird eine Brücke abgerissen. Bitte weiträumig umfahren, auch die Umleitungsstrecken sind bereits dicht. Geblitzt wird in Stolberg auf der August-Bebel-Straße beidseitig und ein Blitzer steht auch in Dresden-Kossebaude auf der Gartenstraße in beiden Richtungen. Staus und Blitzer immer melden an unsere kostenfreie Hotline 0800 0815 200.
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14: Das Wetter im Freistaat. Trüb und nass ist es gerade, mit dicken Wolken und verbreitet Regen. Ein Gewitter kann auch noch dabei sein. Im Laufe des Nachmittags lässt der Regen nach und zum Abend zieht er ab. Später wird es von Westen her freundlicher. Die Höchstwerte liegen zwischen 20 und 26 Grad. Morgen wird es dann meist sonnig und trocken, mit maximal bis zu 29 Grad.
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15: 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Ja, rein geht's in die Top 5. Heute vor 40 Jahren die 5 größten Hits Deutschlands damals. Und Platz 5 klingt damals wie der Auftakt zu einem großen Familiendrama. Eine junge Frau ist schwanger, will das Kind behalten und muss es jetzt ihrem Vater beibringen. Madonna macht aus Papa Don't Preach nicht nur einen Song, sondern gleich einen kleinen Film. Schauspieler Danny Aiello übernimmt im Video den strengen Papa und ganz nebenbei diskutiert wieder die halbe Welt über Madonna. Alles richtig gemacht. Papa Don't Preach auf der 5.

Edge of Heaven weiter auf Platz 4 vor 40 Jahren. Offiziell ist die Band damals schon Geschichte, aber den deutschen Charts, da wollen George Michael und Adam Riccioli einfach nicht verschwinden. Das ist die 80er Chartshow hier bei RSA und jetzt gibt's die letzte Neuvorstellung in dieser Woche. Und zwar ist der Matta Fox. Sie ist mit Touch Me ja gerade auf der 10 gelaufen und schiebt direkt den nächsten Song hinterher. Viel Pause macht die Frau 1986, also nicht wirklich. Und auch der Titel ist wieder so dezent, wie man Samantha Fox damals eben kannte. Neu auf der 42. Do ya, do ya.

42 in den deutschen Charts. Vor 40 Jahren Samantha Fox, Do Ya Do Ya, hier in der 80er Chartshow bei RSA mit Micha Habich. Und es geht rein in die Top 3 vom 1. August 1986. Bananarama haben noch einen einzigen Platz bis ganz nach oben. Die hören wir gleich auf der 2 mit Venus. Und wir starten mit der 3 und New Shoes, I Can't Wait.

Bananarama und Venus klettert auf die 2 vor 40 Jahren. Und das war die 80er Chartshow hier bei RSA für diese Woche, denn es fehlt nur noch ein Song und zwar von Level 42. Die kommen ja eigentlich damals aus der Jazz-Funk-Ecke, also so komplizierte Bassläufe, musikalischer Anspruch. Das ist nicht unbedingt das Rezept, bei dem man sofort an einen Nummer 1 Pop-Hit denkt. Und dann schreiben sie Lessons in Love und plötzlich liegt in Deutschland zu Füßen. Jetzt schon die dritte Woche auf Platz 1 der deutschen Charts vor 40 Jahren, Level 42.

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1: Um 14 Uhr, ich bin Tom Husse. Nach einem tödlichen Unfall in der Sächsischen Schweiz sind die Einsatzkräfte weiter vor Ort. In der Nacht war ein 28-Jähriger nahe der Felsenbühne Rathen von einem Baum erschlagen worden. Mehrere weitere Menschen wurden teils schwer verletzt. Aufgrund der Sturmschäden wurde der Bereich vorerst wegen akuter Lebensgefahr gesperrt. Rathens Bürgermeister Roman Roloff sagte:
2: Wir haben heute früh mit schweren Herzen natürlich eine Einschränkung an der Fähre aushängen müssen, die nur noch Übernachtungsgäste und Einwohner transportiert. Wir wollen natürlich dazu beitragen, dass hier die Hilfskräfte nicht eingeschränkt werden und dass dieser Paniktourismus jetzt uns nie das ganze Leben schwer macht.
1: Nach dem Scheitern seiner Investorenpläne steht FIFA-Chef Infantino das Wasser langsam bis zum Hals. Jetzt hat der Europäische Fußballverband UEFA ihm offiziell das Vertrauen entzogen. Und auch intern sieht es nach dem Aus der Pläne zum Verkauf von WM-Anteilen für Infantino langsam düster aus. Einer seiner Berater war aus Protest zurückgetreten und zur nächsten FIFA-Präsidentschaftswahl könnte sich Gerüchten zufolge wohl sogar ein Gegenkandidat für ihn finden. Hamburg feiert seinen CSD. Hunderttausende Menschen sind bei der großen Parade durch die Innenstadt dabei und wollen ein Zeichen setzen, trotz oder auch gerade wegen des Anschlags beim Berliner CSD letztes Wochenende. Deswegen wurden die Sicherheitsmaßnahmen aber deutlich hochgefahren. Unter anderem ist die Hamburger Polizei mit doppelt so vielen Kräften im Einsatz wie ursprünglich geplant. Sprecher Florian Abendseed versichert:
3: Wir stehen fest an der Seite der queeren Community und tun wirklich alles dafür, dass der CSD und alle Veranstaltungen der Pride Week hier in Hamburg sicher stattfinden können. Darauf können sich die Menschen hier in Hamburg verlassen.
1: Nach den Vorfällen in der spanischen Exklave Ceuta soll eine Sondersitzung der EU-Innenminister her. Das fordert ein Großteil der Mitgliedstaaten und auch Spanien gesondert selbst. Die spanische Regierung ist nämlich unzufrieden mit manchen Reaktionen. International war eine Debatte über Migration und Grenzschutz entbrannt. In Sachsen ist die Grundschulanmeldung für kommendes Jahr erstmals digital möglich. Bei amt24.sachsen wird extra eine Webseite für das Schuljahr 2027/28 freigeschaltet. Welche Grundschule in Frage kommt, richtet sich automatisch nach der Wohnadresse. Die Online-Anmeldung ist noch bis zum 15. September möglich. 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
4: Auf der A4 Chemnitz Richtung Dresden, Achtung, zwischen Frankenberg und Hainichen steht ein kaputtes Auto und es liegen Reifenteile auf der Straße. Auf der A14 Halle Richtung Leipzig, zwischen Leipzig-Mitte und Leipzig-Messegelände hat es einen Unfall gegeben. Auf der B98 Zeithain-Lausnitz ist in Höhe des Abzweiges nach Kalkreuth nach einem Unfall im Kreuzungsbereich gesperrt. Maximilianallee B2 Leipzig Richtung Bad Düben, in Höhe der Messeallee hat es einen Unfall gegeben. Es staut sich auf der A4 Görlitz Richtung Dresden zwischen Salzenforst und Uhüst auf 6 Kilometern. Auf der A72 Zwickau Richtung Chemnitz gibt es Stau zwischen Stolberg Nord und dem Kreuz Chemnitz, außerdem stockt es dort. Und die A14 Dresden-Magdeburg ist zwischen Mutschen und Grimma in beiden Richtungen gesperrt. Dort wird eine Brücke abgerissen. Bitte weiträumig umfahren, auch die Umleitungsstrecken sind bereits dicht. Geblitzt wird in Stolberg auf der August-Bebel-Straße beidseitig und ein Blitzer steht auch in Dresden-Kossebaude auf der Gartenstraße in beiden Richtungen. Staus und Blitzer immer melden an unsere kostenfreie Hotline 0800 0815 200. Das Wetter im Freistaat. Trüb und nass ist es gerade, mit dicken Wolken und verbreitet Regen. Ein Gewitter kann auch noch dabei sein. Im Laufe des Nachmittags lässt der Regen nach und zum Abend zieht er ab. Später wird es von Westen her freundlicher. Die Höchstwerte liegen zwischen 20 und 26 Grad. Morgen wird es dann meist sonnig und trocken, mit maximal bis zu 29 Grad.
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5: Mit Carsten Richter. Schönen guten Tag allerseits. Das Wochenende, es ist zum Entspannter. Ich hoffe, das könnte auch. Und entspannt ist auch unsere Mucke. Große Kulthit von Tanita Tikaram. 1988 war es. Twist in My Sobriety.

Einen schönen Sonnabend allerseits. 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Der hat sich schon vor vielen, vielen Jahren den Legendenstatus gesichert. Phil Collins mit dem Kulthit aus den 80ern.

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1: Ah hier, hallo zusammen. Am Wochenende ist in Großharthau Inselfest, mitten im schönen Schlosspark. Da geht's heute 19 Uhr los mit Bieranstich, danach ist Disco und morgen ist dann Familientag mit Bootetau ziehen, Live-Musik, Kinderdisco, also volles Programm. Mehr Infos dazu und weitere Tipps gibt's wie immer online auf rsa-sachsen.de.

0: Ihr hört RSA, hallo zusammen. Gleich gibt's epischen Synthie-Pop von OMD mit dem Electric Light Orchestra als Party. Und wir haben diesen herrlichen Früh-80er New Wave Sound dabei von Kim Carnes, Betty Davis Eyes. Nach einer kurzen Pause, bis gleich.
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15: Auf der A14 Leipzig Richtung Nossen, Vorsicht zwischen Klinger und der Raststätte Muldental Süd, liegen nach einem Unfall Gegenstände auf der Straße. Die B98 Zeithain-Lausnitz ist in Höhe des Abzweiges nach Kalkreuth nach einem Unfall im Kreuzungsbereich gesperrt. In Grimma ist auf der B107 Wurzener Straße in Höhe der Nerchauer Straße die Straße nach einem Unfall gesperrt. Im Kreis Bautzen laufen auf der Straße zwischen Kleinröhrsdorf und Wallroda Kühe auf der Fahrbahn. Auf der A72 Zwickau Richtung Chemnitz gibt es zwischen Stolberg Nord und dem Kreuz Chemnitz Stau und stockenden Verkehr. Und die A14 Dresden-Magdeburg ist zwischen Mutschen und Grimma in beiden Richtungen gesperrt. Dort wird eine Brücke abgerissen. Bitte weiträumig umfahren, auch die Umleitungsstrecken sind bereits dicht. Geblitzt wird in Stolberg auf der August-Bebel-Straße beidseitig, in Dresden-Kossebaude auf der Gartenstraße in beiden Richtungen und es blitzt auch in Dresden auf der Grundstraße Richtung Elbe. Staus und Blitzer immer melden an unsere kostenfreie Hotline 0800 0815 200. Das Wetter im Freistaat. Trüb und nass ist es gerade, mit dicken Wolken und verbreitet Regen. Ein Gewitter kann auch noch dabei sein. Im Laufe des Nachmittags lässt der Regen nach und zum Abend zieht er ab. Später wird es von Westen her freundlicher. Die Höchstwerte liegen zwischen 20 und 26 Grad. Morgen wird es dann meist sonnig und trocken, mit maximal bis zu 29 Grad.
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Hallo ihr Lieben. Und wie sieht's mal wieder aus mit einem schönen Live-Konzert? Heute Abend spielt zum Beispiel Heinz Rudolf Kutze in Freiberg. Schlosshof wird er auftreten. Und zwar solo, ein Mann, ein Klavier und seine ganzen Kulthits. Das war so als kleine Empfehlung. Mehr Tipps gibt's wie immer online auf rsa-sachsen.de. Das hier, das sind Erasure. Die haben damals den alten ABBA-Sound neu aufgepeppt. Take a chance on me.

0: Es ist kurz vor drei. Wir haben gleich das dynamische Duo dabei hier bei RSA, Eurythmics, There Must Be an Angel. Dazu trällert Bryan Adams seinen größten Kulthit und ein Synthi-Kracher gibt's von Dead or Alive. You Spin Me Round. Und wir drehen uns mit. Nach einer kurzen Pause. Bis gleich.
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1: Um 15 Uhr, ich bin Tom Husse. Tragisches Unglück in der Sächsischen Schweiz. Während eines Unwetters ist nahe der Felsenbühne Rathen ein 28-Jähriger von einem umstürzenden Baum erschlagen worden. Mehrere weitere Menschen wurden teils schwer verletzt. Aufgrund der Sturmschäden wurde der Bereich vorerst wegen akuter Lebensgefahr gesperrt. Landrat Michael Geislern rechnet für die nächsten Wochen mit Einschränkungen auf mehreren Wegen.
2: Die Zugänglichkeit werden wir sicherlich schneller wiederherstellen, aber die Sicherheit gilt vor, wenn dort entsprechende Schilder von uns aufgestellt sind, das bitte auch einzuhalten. Also hier besteht tatsächlich Gefahr für Leib und Leben.
1: Mit einem Jetzt erst recht sind hunderttausende Menschen in Hamburg auf der Straße. Die große Parade zum CSD zieht durch die Innenstadt. Wegen des Anschlags in Berlin letztes Wochenende wurden die Sicherheitsmaßnahmen deutlich erhöht. Die Polizei ist mit deutlich mehr Beamten vor Ort. Sorgen die gescheiterten Investorenpläne für den Infantino-Sturz? Die UEFA hat dem FIFA-Chef jetzt offiziell ihr Vertrauen entzogen. Colin Mock mit den Einzelheiten.
3: Infantino hatte zwar widerwillig seinen Rückzug, was den Verkauf von WM-Anteilen an Investoren betrifft, angekündigt, für den Europäischen Fußballverband aber offenbar zu wenig, zu spät. Die derzeitige Führung habe das Vertrauen verloren, heißt es von der UEFA. Auch intern wächst die Kritik an Infantino. Einer seiner Berater war aus Protest zurückgetreten. Und es gibt Gerüchte, dass sich für die nächste Wahl zum FIFA-Chef sogar ein Gegenkandidat finden könnte.
1: Nach den Vorfällen in der spanischen Exklave Ceuta soll eine Sondersitzung der EU-Innenminister her. Das fordert ein Großteil der Mitgliedstaaten und auch Spanien gesondert selbst, Mia Hin.
4: Ja, die spanische Regierung ist nämlich unzufrieden mit manchen Reaktionen. Die Haltung einiger Staaten sei durch Vorurteile, Falschinformationen, Unwissenheit oder politische Interessen motiviert, heißt es von Regierungschef Sanchez. Zehntausende Menschen hatten die spanische Exklave Ceuta von Marokko aus innerhalb von kurzer Zeit erreicht. Fast 70 waren beim Überqueren der Grenze übers Meer gestorben. Der Vorfall hatte international eine Debatte über Migration und Grenzschutz ausgelöst.
1: Ein Lottospieler aus Dresden hat 100.000 Euro gewonnen. Der oder die Glückliche hat beim Spiel Super 6 alle Zahlen richtig getippt. Die Person hatte den Spielschein vergangene Woche abgegeben und muss den Gewinn jetzt noch anmelden, um das Geld zu bekommen. 3 Jahre lang hat man dafür Zeit. 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
5: Auf der A4 Dresden Richtung Görlitz, Achtung, zwischen dem Rastplatz Wieserholz und Kodersdorf liegen Gegenstände auf der Autobahn. Auf der A14 Leipzig Richtung Nossen, zwischen Klinger und der Raststätte Muldental Süd, liegen nach einem Unfall auch Gegenstände auf der Autobahn. Auf der A72 Zwickau Richtung Chemnitz gibt es zwischen Stolberg Nord und dem Kreuz Chemnitz Stau und stockenden Verkehr. Die A14 Dresden-Magdeburg ist zwischen Mutschen und Grimma in beiden Richtungen gesperrt. Dort wird eine Brücke abgerissen. Bitte weiträumig umfahren. Auch die Umleitungsstrecken sind bereits dicht. Die B98 Zeithain-Lausnitz ist in Höhe des Abzweiges nach Kalkreuth nach einem Unfall im Kreuzungsbereich dicht. Und in Grimma ist auf der B107 der Wurzener Straße in Höhe der Nerchauer Straße die Straße nach einem Unfall dicht. Geblitzt wird in Stolberg auf der August-Bebel-Straße beidseitig, in Dresden-Kossebaude auf der Gartenstraße in beiden Richtungen und es blitzt auch in Dresden auf der Grundstraße Richtung Elbe. Staus und Blitzer immer melden an unsere kostenfreie Hotline 0800 0815 200. Das Wetter im Freistaat. Viele Wolken gibt es gerade und dazu regnet es verbreitet. Ganz selten ist auch mal ein Gewitter dabei. Im Laufe des Nachmittags lässt der Regen spürbar nach und bis zum Abend zieht das Ganze ab. Danach kommt von Westen her auch wieder mehr Luft zum Auflockern rein. Dazu liegen die Höchstwerte bei 20 bis 24 Grad. Morgen wird's dann meist sonnig und trocken mit maximal bis 29 Grad.
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6: Ja, hallo zusammen, Carsten Richter mein Name. Mitte der 80er gab es einen Trend, den alle nur als High-Energy-Mucke beschrieben haben. Es war quasi nochmal eine Steigerung zum Synthie-Pop, das heißt alles mit noch mehr Synthesizer und vor allem einem noch fetteren Beat. Wie hier dieser Song, Dead or Alive, You Spin Me Round.

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0: Das ist RSA. Schönen guten Tag zusammen. 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
0: 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So, und jetzt Radio laut, Roxette, Sleeping in my car.

0: So, RSA hier. Mehr Musik aus den 80ern gibt's gleich. Mit dem großen Benefiz-Song We Are The World. Dazu volle Power mit Belinda Carlisle und wunderbare Sandra ist auch dabei. Secret Land. Hör mal ein paar Minuten. Einfach dranbleiben. Bis gleich.
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8: Auf der A14 Halle Richtung Leipzig liegt in der Ausfahrt Leipzig-Mitte ein Auspuff auf der Straße. Auf der B98 Zeithain-Lausnitz ist in Höhe des Abzweiges nach Kalkreuth nach einem Unfall im Kreuzungsbereich gesperrt. Im Kreis Mittelsachsen ist die Frauensteiner Straße zwischen dem Abzweig nach Weißenborn und Freiberg nach einem Unfall gesperrt. Auf der A72 Zwickau Richtung Chemnitz gibt es zwischen Stolberg Nord und dem Kreuz Chemnitz Stau und stockenden Verkehr. Und die A14 Dresden-Magdeburg ist zwischen Mutschen und Grimma in beiden Richtungen gesperrt. Dort wird eine Brücke abgerissen. Bitte weiträumig umfahren, auch die Umleitungsstrecken sind bereits dicht. Geblitzt wird in Stolberg auf der August-Bebel-Straße beidseitig, in Dresden-Kossebaude auf der Gartenstraße in beiden Richtungen und ein Blitzer steht auch in Dresden auf der Grundstraße Richtung Elbe. Staus und Blitzer immer melden an unsere kostenfreie Hotline 0800 0815 200.
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8: Das Wetter im Freistaat. Viele Wolken gibt es gerade und dazu regnet es verbreitet. Ganz selten ist auch mal ein Gewitter dabei. Im Laufe des Nachmittags lässt der Regen spürbar nach und bis zum Abend zieht das Ganze ab. Danach kommt von Westen her auch wieder mehr Luft zum Auflockern rein. Dazu liegen die Höchstwerte bei 20 bis 24 Grad. Morgen wird es dann meist sonnig und trocken mit maximal bis 29 Grad.
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Die einen kommen gerade aus dem Urlaub, die anderen fahren erst. Wohin auch immer ihr unterwegs seid, kommt gut durch und RSA unterstützt euch dabei mit mehr Musik aus den 80ern und Kulthits, die Spaß machen. Es ist Belinda Carlisle, Leave a Line On.

laufen heutzutage schon noch die Flirts mit Passion? Natürlich bei RSA, genau wie Chaka Khan. Ja, und Musik aus Bella Italia haben wir dabei. Und Spagna. Und noch vieles, vieles mehr in der 80er Disco bei RSA. Um 7 geht's los heute Abend. Und Disco-Feeling gibt's jetzt schon mit Alcazar.

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1: Um 16 Uhr. Ich bin Tom Husse. Nach dem tödlichen Unfall in der sächsischen Schweiz sind die Einsatzkräfte weiter vor Ort. In der Nacht war ein 28-Jähriger nahe der Felsenbühne Rathen von einem Baum erschlagen worden. Mehrere weitere Menschen wurden teils schwer verletzt. Aufgrund der Sturmschäden wurde der Bereich vorerst wegen akuter Lebensgefahr gesperrt. Mit den Ereignissen aus Berlin im Hinterkopf ist Hamburg heute bunt. Hunderttausende Menschen ziehen bei der CSD-Parade durch die Stadt. Veranstalter und Teilnehmer wollen sich nicht unterkriegen lassen. Die Hamburger Polizei hat die Sicherheitsmaßnahmen vorsichtshalber aber deutlich verschärft. Manuel Opitz von Hamburg Pride sagt:
2: Wir in Hamburg spüren die Unterstützung der Behörden und der Politik und der Polizei. Das kann man von der Bundesregierung nicht sagen. Also die jetzige Bundesregierung hat Sicherheit für queere Menschen nicht als wichtiges Thema bis jetzt wahrgenommen und anerkannt. Und das muss sich jetzt schnellstmöglich ändern.
1: Der Ansturm auf die spanische Exklave Ceuta wird zum Streitfall innerhalb der EU. Ein Großteil der Mitgliedsländer fordert eine Sondersitzung der Innenminister zum weiteren Vorgehen. Spaniens Regierungschef Sanchez wirft dagegen einigen EU-Mitgliedern vor, egoistisch und rechtswidrig reagiert zu haben. Das eigene Kind online für die Grundschule anmelden. In Sachsen ist das seit heute möglich. Der Freistaat hat die Online-Anmeldung für das Schuljahr 2027/28 freigeschaltet. Die jeweilige Schule für die Schulanfänger wird automatisch nach der Wohnanschrift ermittelt. Die digitale Anmeldung ersetzt aber nicht generell das Gespräch mit der Grundschule, so Clemens Arndt vom Landesschulamt.
3: Wir erachten den persönlichen Kontakt weiterhin natürlich als sehr wichtig, weil es ja zu Beratungssituationen kommt, Eltern gegebenenfalls auch nochmal Fragen haben, die in einem digitalen Anmeldeverfahren nicht gelöst werden können.
1: Nach dem Scheitern seiner Investorenpläne steht FIFA-Chef Infantino das Wasser langsam bis zum Hals. Jetzt hat der Europäische Fußballverband UEFA ihm offiziell das Vertrauen entzogen. Und auch intern sieht es nach dem Aus der Pläne zum Verkauf von WM-Anteilen für Infantino langsam düster aus. Einer seiner Berater war aus Protest zurückgetreten und zur nächsten FIFA-Präsidentschaftswahl könnte sich Gerüchten zufolge wohl sogar ein Gegenkandidat für ihn finden. 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
4: Auf der A9 Halle-Leipzig Richtung Berlin, Vorsicht, zwischen der Raststätte Köckern-Ost und Bitterfeld-Wolfen liegt ein Reifen auf der rechten Spur. Auf der A14 Leipzig Richtung Halle, zwischen Leipzig-Ost und Leipzig-Nordost steht ein defektes Auto auf der rechten Spur. Im weiteren Verlauf Richtung Nossen hat es zwischen Leisnig und Döbeln-Ost einen Unfall gegeben. Es staut sich auf der A72 Zwickau Richtung Chemnitz, zwischen Stolberg-Nord und dem Kreuz Chemnitz, da ist Stau und stockender Verkehr. Die A4 Chemnitz Richtung Dresden ist in Höhe Chemnitz-Mitte nach einem Unfall gesperrt. Und auf der A14 Dresden-Magdeburg ist zwischen Mutschen und Grimma in beiden Richtungen gesperrt. Dort wird eine Brücke abgerissen. Bitte weiträumig umfahren. Auch die Umleitungsstrecken sind bereits dicht. Geblitzt wird in Stolberg auf der August-Bebel-Straße beidseitig. Staus und Blitzer immer melden an unsere kostenfreie Hotline 0800 0815 200. Das Wetter im Freistaat. Viele Wolken gibt es gerade und dazu regnet es verbreitet. Ganz selten ist auch mal ein Gewitter dabei. Im Laufe des Nachmittags lässt der Regen spürbar nach und bis zum Abend zieht das Ganze ab. Danach kommt von Westen her auch wieder mehr Luft zum Auflockern rein. Dazu liegen die Höchstwerte bei 20 bis 24 Grad. Morgen wird's dann meist sonnig und trocken mit maximal bis 29 Grad.
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6: Am Samstagnachmittag mit Carsten Richter. Hallo zusammen. Ein guter Song, ja, der muss nicht immer auf die 12er hauen. Ne? Nicht immer volle Power. Manchmal reicht's auch, wenn der einfach nur unter die Haut geht. Wie hier. Arschcoole Sinti-Mucke aus den 80ern von Icehouse. Hey Little Girl.

Queen of Pop, Madonna. Ihr hört RSA, schönen Tag zusammen. Der eine oder andere ist heute vielleicht auf einer Hochzeit, ist ja jetzt die große Zeit mitten im Sommer. Aber ich sag's euch ganz ehrlich, wenn dann später auf der Feier dieser Song hier nicht laufen sollte, dann müsste echt mein ernstes Wort mit dem DJ sprechen. Riesenkult-Hit aus den 80ern, Sing Queen.

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einen schönen Samstag wünscht. RSA hier und es gibt Mucke. Die passt einfach perfekt in den Sommer. Die klingt so richtig schön, herrlich, sommerlich, entspannt. Ist dann irgendwie im Winter nicht so richtig geeignet, aber im Sommer muss sie laufen, wie hier. Kulthit von DJ Bobo. 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

0: Ihr hört RSA, gleich dabei, der vermutlich erfolgreichste Italo-Disco-Sänger, Gazebo, I Like Chopin. Außerdem gibt's Musik vom King of Pop, der gibt alles, mit They Don't Care About Us. Ja, und die Euro-Disco-Abteilung kommt auch auf ihre Kosten mit Bad Boys Blue. Nach einer kurzen Pause. Bis gleich.
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7: Auf der A14 Leipzig Richtung Halle, Vorsicht, zwischen Leipzig Ost und Leipzig Nordost steht ein kaputtes Auto auf der rechten Spur. Auf der A9 Halle Leipzig Nürnberg ist zwischen Dreußig und Eisenberg in beiden Richtungen ein Hund auf der Straße. Auf der A14 Leipzig Richtung Nossen hat es zwischen Leisnig und Döbeln Ost einen Unfall gegeben. Auf der A4 Chemnitz Richtung Dresden ist in Höhe Chemnitz Mitte nach einem Unfall gesperrt. Und die A14 Dresden-Magdeburg ist zwischen Mutschen und Grimma in beiden Richtungen gesperrt. Dort wird eine Brücke abgerissen. Bitte weiträumig umfahren. Auch die Umleitungsstrecken sind bereits dicht. Geblitzt wird in Stolberg in der August-Bebel-Straße beidseitig. Staus und Blitzer immer melden an unsere kostenfreie Hotline 0800 0815 200.
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7: Das Wetter im Freistaat. Viele Wolken gibt es gerade und dazu regnet es verbreitet. Ganz selten ist auch mal ein Gewitter dabei. Im Laufe des Nachmittags lässt der Regen spürbar nach und bis zum Abend zieht das Ganze ab. Danach kommt von Westen her auch wieder mehr Luft zum Auflockern rein. Dazu liegen die Höchstwerte bei 20 bis 24 Grad. Morgen wird's dann meist sonnig und trocken mit maximal bis 29 Grad.
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Und ganz ehrlich, es gibt schon sehr merkwürdige Bandnamen. Zum Beispiel Die Würger von Guildford. Das war ihr erster Name. The Guildford Stranglers haben damals vor allem in Kneipen gespielt. Da lernst du dein Handwerk. Allerdings gab es auch ein paar Tiefpunkte. Prügeleien, Drogen, Sänger Hugh Converse saß sogar auch mal im Knast. Aber danach, wer hätte das gedacht? Danach ging es aufwärts. Haben sich soundmäßig mehr am New Wave orientiert und damit eine Menge Kulthits verbuchen können. Die Würger. Hier sind die Stranglers. Hier bei RSA mit mehr Musik aus den 80ern.

USA hier. Hallo zusammen. Wie sieht's aus? Einkäufe erledigt? Sehr gut. Bude ist auch aufgeräumt. Jetzt geht's Wochenende richtig los. Und wir liefern den passenden Sound. Das ist der einzig wahre Falco mit dem Egoist.

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1: Um 17 Uhr. Ich bin Tom Husse. Nach dem Scheitern seiner Investorenpläne steht FIFA-Chef Infantino das Wasser langsam bis zum Hals. Jetzt hat der Europäische Fußballverband UEFA ihm offiziell das Vertrauen entzogen. Und auch intern sieht es nach dem Aus der Pläne zum Verkauf von WM-Anteilen für Infantino langsam düster aus. Einer seiner Berater war aus Protest zurückgetreten und zur nächsten FIFA-Präsidentschaftswahl könnte sich Gerüchten zufolge wohl sogar ein Gegenkandidat für ihn finden. Nach einem tödlichen Unfall in der sächsischen Schweiz sind die Einsatzkräfte weiter vor Ort. In der Nacht war ein 28-Jähriger nahe der Felsenbühne Rathen von einem Baum erschlagen worden. Mehrere weitere Menschen wurden teils schwer verletzt. Aufgrund der Sturmschäden wurde der Bereich vorerst wegen akuter Lebensgefahr gesperrt. Rathens Bürgermeister Roman Roloff sagte:
2: Wir haben heute früh mit schweren Herzen natürlich eine Einschränkung an der Fähre aushängen müssen, die nur noch Übernachtungsgäste und Einwohner transportiert. Wir wollen natürlich dazu beitragen, dass hier die Hilfskräfte nicht eingeschränkt werden und dass dieser Paniktourismus jetzt uns nie das ganze Leben schwer macht.
1: Mit einem jetzt erst recht sind hunderttausende Menschen in Hamburg auf der Straße. Die große Parade zum CSD zieht durch die Stadt. Wegen des Anschlags in Berlin letztes Wochenende wurden die Sicherheitsmaßnahmen deutlich erhöht. Die Polizei ist mit deutlich mehr Beamten vor Ort. Die Europäer debattieren nach dem Massenandrang auf die spanische Exklave Ceuta einmal mehr über die Migrationspolitik. 22 EU-Länder fordern eine Sondersitzung der Innenminister zu dem Vorfall und auch Spanien selbst will das. Regierungschef Sanchez wirft einigen EU-Mitgliedern vor, egoistisch und rechtswidrig auf den Ansturm von Migranten reagiert zu haben. Sicherheitsexperte Joachim Weber sagte bei NTV:
3: Also diese Sondersitzung wird hoffentlich ergeben, dass die Europäer die Reihen schließen. Ich verstehe nicht ganz, wie jetzt einzelne Staaten, allen voran Italien, da über die Spanier herfallen. Die Spanier haben sich das ja nicht herbei gewünscht. Es ist eben passiert, dass jetzt einzelne sagen, hier die Spanier müssen jetzt abgeschottet werden. Das, glaube ich, ist das falsche Signal.
1: In Sachsen ist die Grundschulanmeldung für kommendes Jahr erstmals digital möglich. Bei amt24.sachsen wird extra eine Webseite für das Schuljahr 2027/28 freigeschaltet. Welche Grundschule in Frage kommt, richtet sich automatisch nach der Wohnadresse. Die Online-Anmeldung ist noch bis zum 15. September möglich. RB Leipzig hat ein weiteres Testspiel in Vorbereitung auf die neue Bundesliga-Saison gewonnen. Gegen den Drittligisten Fern setzte RB sich mit 4:0 durch. Dynamo Dresden hat die Generalprobe für die neue Zweitligasaison erfolgreich absolviert. Gegen Bundesligist Union Berlin gewann Dynamo 2:1. 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
4: Auf der A14 Leipzig Richtung Halle ist zwischen Leipzig Ost und Leipzig Nordost die rechte Spur wegen einem defekten Auto gesperrt. Auf der A14 Dresden-Magdeburg ist zwischen Mutschen und Grimma in beiden Richtungen wegen eines Brückenabrisses gesperrt. Auch die Umleitungsstrecken sind bereits dicht. Und im Kreis Sächsische Schweiz-Osterzgebirge ist die Straße zwischen Burgwitz und Kesselsdorf in beiden Richtungen nach einem Unfall gesperrt. Geblitzt wird in Stolberg auf der August-Bebel-Straße beidseitig. Staus und Blitzer immer melden an unsere kostenfreie Hotline 0800 0815 200. Das Wetter im Freistaat. Trüb und nass ist es gerade, dazu gibt es verbreitet Regen. Vereinzelt kann auch mal ein Gewitter dabei sein. Später lässt das Ganze nach und zum Abend zieht der Regen ab. Von Westen her lockert es dann auf. Die Höchstwerte liegen heute bei 20 bis 24 Grad. Morgen nach etwas Nebel meist sonnig und trocken und maximal werden es bis zu 29 Grad.
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5: Mit Carsten Richter. Einen schönen guten Tag zusammen. Es kommt was aus der Italo-Disco-Kiste. Das ist ja immer ganz wichtig, dass die Künstler nicht ihre richtigen Namen verwenden. Deswegen heißt der nächste auch nicht Gianni Corraini, wer eigentlich bürgerlich sich nennt, sondern er hat sich mehrere Pseudonyme zugelegt. Rick Fellini zum Beispiel, DJ Energy, Ricky Maltese und, das ist wahrscheinlich sein bekanntester Künstlername, Ken Leslow. Jetzt bei RSA mit Hey, Hey, Guy.

RSA hier. Vielleicht habt ihr gerade einen großen Spaziergang gemacht. Jetzt erstmal durchatmen und dazu einen Kulthit aus den 80ern hören. Das war erster Chart-Erfolg damals und es sollten noch viele, viele weitere kommen. Just Can't Get Enough. The Depeche Mode.

USA am Samstagnachmittag. Da schreibt man jetzt einen Gang zurück mit dem Kulthit von Maggie Reilly. Der Song schwebt so schön leicht daher und das liegt vor allem am Gesang. Maggie Reilly kommt ja aus Schottland, hört man auch. Wenn die gute Frau singt, kriegt man so einen keltischen Einfluss mit. 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Glasklar gesungen, ganz viele Verzierungen und irgendwie mystisch. Als würde die eine Sagengeschichte erzählen oder sowas. Das ist ganz große Klasse, das schafft nicht jeder. Vor allem, wenn man das mit diversen Coverversionen vergleicht. Hier, von Cascada. Finde ich persönlich anstrengend, will ich nicht hören. Deswegen gibt es jetzt das Original Every Time We Touch. Es ist mehr Musik aus den 80ern. Hier bei RSA von Maggie Reilly.

0: So, RSA hier und da kündigen sie schon große Namen an. Wunderbare Tina Turner aber gleich mit What's Love Got to Do With It? Dieter und Thomas sind dabei, Modern Talking. Ja, die vermutlich erfolgreichste Nummer von The Police hören wir auch. Ihr wisst, welche ich meine. Einfach dranbleiben. Bis gleich.
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6: Auf der B107 Grimma-Rochlitz ist zwischen Trebsen und der A14 Grimma die Straße nach einem Unfall gesperrt. Die A14 Dresden-Magdeburg ist zwischen Mutschen und Grimma in beiden Richtungen gesperrt. Dort wird eine Brücke abgerissen, auch die Umleitungsstrecken sind bereits dicht. In Freital gibt es auf der Dresdner Straße zwischen der Poisentalstraße und der Potschabler Straße eine Ölspur. Und auf der A4 Chemnitz Richtung Dresden hat es in Höhe des Rastplatzes am Steinberg Süd einen Unfall gegeben. Staus und Blitzer immer melden an unsere kostenfreie Hotline 0800 0815 200. Das Wetter im Freistaat. Trüb und nass ist es gerade, dazu gibt es verbreitet Regen. Vereinzelt kann auch mal ein Gewitter dabei sein. Später lässt das Ganze nach und zum Abend zieht der Regen ab. Von Westen her lockert es dann auf. Die Höchstwerte liegen heute bei 20 bis 24 Grad. Morgen nach etwas Nebel meist sonnig und trocken und maximal werden es bis zu 29 Grad.
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S. Ahia. Hallo zusammen. Am Wochenende ist in Großharthau Inselfest, mitten im schönen Schlosspark. Da geht's heute 19 Uhr los mit Bieranstich, danach ist Disco und morgen ist dann Familientag mit Bootetau ziehen, Live-Musik, Kinderdisco, also volles Programm. Mehr Infos dazu und weitere Tipps gibt's wie immer online auf rsa-sachsen.de. In diesem Sinne, schönes Wochenende.

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5: Um 18 Uhr, ich bin Tom Husse. Sorgen die gescheiterten Investorenpläne für den Infantino-Sturz? Die UEFA hat dem FIFA-Chef jetzt offiziell ihr Vertrauen entzogen. Colin Mock mit den Einzelheiten.
6: Infantino hatte zwar widerwillig seinen Rückzug, was den Verkauf von WM-Anteilen an Investoren betrifft, angekündigt, für den Europäischen Fußballverband aber offenbar zu wenig, zu spät. Die derzeitige Führung habe das Vertrauen verloren, heißt es von der UEFA. Auch intern wächst die Kritik an Infantino. Einer seiner Berater war aus Protest zurückgetreten. Und es gibt Gerüchte, dass sich für die nächste Wahl zum FIFA-Chef sogar ein Gegenkandidat finden könnte.
5: Eine Woche nach dem Anschlag auf den CSD in Berlin hat die queere Community ein deutliches Zeichen für Vielfalt und Toleranz gesetzt. Etwa 300.000 Menschen kamen zur großen CSD-Demo in Hamburg. Das waren so viele wie noch nie, heißt es vom Veranstalter. Im Vorfeld hatte die Polizei ihre Sicherheitsmaßnahmen spürbar hochgefahren und deutlich mehr Beamte beim CSD eingesetzt. Vielen Demo-Teilnehmern war es wichtig, sich nach dem Anschlag nicht einschüchtern zu lassen, frei nach dem Motto, jetzt erst recht. Tragisches Unglück in der sächsischen Schweiz. Während eines Unwetters ist nahe der Felsenbühne Rathen ein 28-Jähriger von einem umstürzenden Baum erschlagen worden. Mehrere weitere Menschen wurden teils schwer verletzt. Aufgrund der Sturmschäden wurde der Bereich vorerst wegen akuter Lebensgefahr gesperrt. Landrat Michael Geislern rechnet für die nächsten Wochen mit Einschränkungen auf mehreren Wegen.
7: Die Zugänglichkeit werden wir sicherlich schneller wiederherstellen, aber die Sicherheit gilt vor, wenn dort entsprechende Schilder von uns aufgestellt sind, das bitte auch einzuhalten. Also hier besteht tatsächlich Gefahr für Leib und Leben.
5: Nach den Vorfällen in der spanischen Exklave Ceuta soll eine Sondersitzung der EU-Innenminister her. Das fordert ein Großteil der Mitgliedstaaten und auch Spanien gesondert selbst. Die spanische Regierung ist nämlich unzufrieden mit manchen Reaktionen. International war eine Debatte über Migration und Grenzschutz entbrannt. RB Leipzig hat ein weiteres Testspiel in Vorbereitung auf die neue Bundesliga-Saison gewonnen. Gegen den Drittligisten Fern setzte RB sich mit 4:0 durch. Dynamo Dresden hat die Generalprobe für die neue Zweitligasaison erfolgreich absolviert. Gegen Bundesligist Union Berlin gewann Dynamo 2:1. 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
8: Auf der A4 Chemnitz Richtung Dresden hat es zwischen Berbersdorf und Siebenlehn einen Unfall gegeben und im weiteren Verlauf auch nochmal einen Unfall in Höhe des Rastplatzes am Steinberg Süd. Auf der A72 Leipzig Richtung Chemnitz hat es in Höhe Hartmannsdorf einen Unfall gegeben. Die A14 Dresden-Magdeburg ist zwischen Mutschen und Grimma in beiden Richtungen gesperrt. Dort wird eine Brücke abgerissen. Bitte weiträumig umfahren. Auch die Umleitungsstrecken sind bereits dicht. Und die B107 Grimma-Rochlitz ist zwischen Trebsen und der A14 Auffahrt Grimma nach einem Unfall gesperrt. Staus und Blitzer immer melden an unsere kostenfreie Hotline 0800 0815 200. Das Wetter im Freistaat. Trüb und nass ist es heute Abend erstmal noch. Dazu gibt es viele Wolken und anfangs kann es vereinzelt auch noch gewittern. Später zieht der Regen dann ab und von Westen her lockert es etwas auf. In der Nacht liegen die Tiefstwerte zwischen 13 und 9 Grad. Meist bleibt es trocken, nur ab und zu ist Nebel dabei. Morgen nach ein bisschen Nebel am Morgen wird es dann meist sonnig und trocken mit bis zu 29 Grad.
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10: Auf der A4 Chemnitz Richtung Dresden, Achtung, in Höhe des Rastplatzes am Steinberg Süd, sind nach einem Unfall auf der linken Spur Leute auf der Straße. Auf der A4 Görlitz Richtung Dresden steht zwischen Burkau und dem Rastplatz Rödertal Nord ein brennender PKW auf der Straße. Außerdem hat es auf der A4 Chemnitz Richtung Dresden zwischen Berbersdorf und Siebenlehen einen Unfall gegeben. Die A14 Dresden-Magdeburg ist zwischen Mutschen und Grimma in beiden Richtungen gesperrt. Dort wird eine Brücke abgerissen. Bitte weiträumig umfahren. Auch die Umleitungsstrecken sind bereits dicht. Und die B107 Grimma-Rochlitz ist zwischen Trebsen und der A14 Auffahrt Grimma nach einem Unfall gesperrt. Staus und Blitzer immer melden an unsere kostenfreie Hotline 0800 0815 200.
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10: Das Wetter im Freistaat. Trüb und nass ist es heute Abend erstmal noch. Dazu gibt es viele Wolken und anfangs kann es vereinzelt auch noch gewittern. Später zieht der Regen dann ab und von Westen her lockert es etwas auf. In der Nacht liegen die Tiefstwerte zwischen 13 und 9 Grad. Meist bleibt es trocken, nur ab und zu ist Nebel dabei. Morgen nach ein bisschen Nebel am Morgen wird es dann meist sonnig und trocken mit bis zu 29 Grad.
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1: Um 19 Uhr. Ich bin Hanna Messerschmidt. Tragisches Unglück in der sächsischen Schweiz. Während eines Unwetters ist nahe der Felsenbühne Rathen ein 28-Jähriger von einem umstürzenden Baum erschlagen worden. Mehrere weitere Menschen wurden teils schwer verletzt. Aufgrund der Sturmschäden wurde der Bereich vorerst wegen akuter Lebensgefahr gesperrt. Landrat Michael Geister rechnet für die nächsten Wochen mit Einschränkungen auf mehreren Wegen.
2: Die Zugänglichkeit werden wir sicherlich schneller wiederherstellen, aber die Sicherheit gilt vor, wenn dort entsprechende Schilder von uns aufgestellt sind, das bitte auch einzuhalten. Also hier besteht tatsächlich Gefahr für Leib und Leben.
1: Eine Woche nach dem Anschlag auf den CSD in Berlin hat die queere Community ein deutliches Zeichen für Vielfalt und Toleranz gesetzt. Etwa 300.000 Menschen kamen zur großen CSD-Demo in Hamburg. Das waren so viele wie noch nie, heißt es vom Veranstalter. Im Vorfeld hatte die Polizei ihre Sicherheitsmaßnahmen spürbar hochgefahren und deutlich mehr Beamte beim CSD eingesetzt. Vielen Demo-Teilnehmern war es wichtig, sich nach dem Anschlag nicht einschüchtern zu lassen. Frei nach dem Motto, jetzt erst recht. Die Europäer sprechen nach dem Ansturm auf die spanische Exklave Ceuta einmal mehr über die Migrationspolitik. Am Dienstag schalten sich die EU-Innenminister zu einer Sondersitzung zusammen. Die hatten die meisten EU-Mitglieder gefordert und auch Spanien selbst. Sicherheitsexperte Joachim Weber sagte bei NTV:
3: Also diese Sondersitzung wird hoffentlich ergeben, dass die Europäer die Reihen schließen. Ich verstehe nicht ganz, wie jetzt einzelne Staaten, allen voran Italien, da über die Spanier herfallen. Die Spanier haben sich das ja nicht herbei gewünscht. Es ist eben passiert, dass jetzt einzelne sagen, hier die Spanier müssen jetzt abgeschottet werden. Das, glaube ich, ist das falsche Signal.
1: Nach dem Scheitern seiner Investorenpläne steht FIFA-Chef Infantino das Wasser langsam bis zum Hals. Jetzt hat der Europäische Fußballverband UEFA ihm offiziell das Vertrauen entzogen. Und auch intern sieht es nach dem Aus der Pläne zum Verkauf von WM-Anteilen für Infantino langsam düster aus. RB Leipzig kommt in der Saisonvorbereitung langsam in Fahrt. Gegen den Drittligisten Verl gewann RB ein Testspiel klar mit 4:0. Dynamo Dresden zeigt sich für die neue Zweitligasaison gerüstet. Dynamo siegte in der Generalprobe gegen den Bundesligisten Union Berlin 2:1. 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
4: Auf der A9 Nürnberg Richtung Halle-Leipzig. Achtung, zwischen dem Hermsdorfer Kreuz und Bad Klosterlausnitz steht ein kaputtes Auto auf der rechten Spur. Auf der A14 Dresden-Magdeburg ist zwischen Mutschen und Grimma in beiden Richtungen wegen eines Brückenabrisses gesperrt. Bitte weiträumig umfahren, auch die Umleitungsstrecken sind bereits dicht. Und auf der B107 Grimma-Rochlitz ist zwischen Trebsen und der A14 Auffahrt Grimma nach einem Unfall gesperrt. Staus und Blitzer immer melden an unsere kostenfreie Hotline 0800 0815 200. Das Wetter im Freistaat. Trüb und nass ist es heute Abend erstmal noch. Dazu gibt es viele Wolken und anfangs kann es vereinzelt auch noch gewittern. Später zieht der Regen dann ab und von Westen her lockert es etwas auf. In der Nacht liegen die Tiefstwerte zwischen 13 und 9 Grad. Meist bleibt es trocken, nur ab und zu ist Nebel dabei. Morgen nach ein bisschen Nebel am Morgen wird es dann meist sonnig und trocken mit bis zu 29 Grad.
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6: Ja, macht euch einen richtig guten Samstagabend. Der 1. August. Bei den einen läuft ein Grillerchen mit den Nachbarn. Andere sind noch auf der Arbeit und bringen gerade das Essen zu denen, die schon Feierabend haben. Und wir liefern 2 Stunden lang die Musik dazu. Die 80er-Disco jetzt mit John Farnham. You're the Voice. Ich bin Micha Habich. Schönen Samstagabend.

Schönen Samstagabend. Die 80er Disco hier bei RSA mit Jennifer Rush, 25 Lovers. Also viele von uns wären wahrscheinlich schon froh, wenn es mit einem Mal so richtig klappen würde. Paul Young macht es da gleich ein bisschen übersichtlicher. Einer soll zurückkommen und dann bitte auch bleiben. Come back and stay.

den Samstagabend mit Spagner und Call Me hier in der 80er Disco bei RSA. Jetzt Lionel Richie und für das Video zu Dancing on the Ceiling, da haben die damals tatsächlich einen kompletten Raum auf den Kopf gestellt. Heute macht man das mit irgendeinem Effekt. Geht einfacher. 1986 muss er noch die ganze Bude rotieren. Lionel Richie, jetzt für euch, hat sich aber gelohnt, ist ein Riesenhit geworden.

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1: Auf der A13 Dresden Richtung Schönefelder Kreuz liegen zwischen Ortrand und Schwarzheide Gegenstände auf der Straße. Die A14 Dresden-Magdeburg ist zwischen Mutschen und Grimma in beiden Richtungen gesperrt. Dort wird eine Brücke abgerissen, auch die Umleitungsstrecken sind bereits dicht. Und die B107 Grimma-Rochlitz ist zwischen Trebsen und der A14 Auffahrt Grimma nach einem Unfall gesperrt. Staus und Blitzer immer melden an unsere kostenfreie Hotline 0800 0815 200.
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1: Das Wetter im Freistaat. Trüb und nass ist es heute Abend erstmal noch. Dazu gibt es viele Wolken und anfangs kann es vereinzelt auch noch gewittern. Später zieht der Regen dann ab und von Westen her lockert es etwas auf. In der Nacht liegen die Tiefstwerte zwischen 13 und 9 Grad. Meist bleibt es trocken, nur ab und zu ist Nebel dabei. Morgen nach ein bisschen Nebel am Morgen wird es dann meist sonnig und trocken mit bis zu 29 Grad.
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You're a Woman hier am Samstagabend in der 80er Disco bei RSA. Mit Micha Habig und jetzt mit Madonna. Die hat 1985 nicht nur Songs verkauft, sondern gleich den kompletten Look dazu. Spitzenhandschuhe, Schleifen, Kreuze, halb Europa sah plötzlich so ein bisschen nach Madonna aus. Dress,

Wir schippern hier ganz entspannt mit der European Queen durch den Samstagabend, Billie Ocean in der 80er Disco bei RSA. Die Nummer, die gab es aber auch als Caribbean Queen und als African Queen. Also Billie Ocean hat die Dame einmal um die ganze Welt geschickt. Jetzt Hall & Oates für euch, Maneater. Schönes Wochenende.

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1: Um 20 Uhr. Ich bin Hanna Messerschmidt. Nach einem tödlichen Unfall in der Sächsischen Schweiz sind die Einsatzkräfte weiter vor Ort. In der Nacht war ein 28-Jähriger nahe der Felsenbühne Rathen von einem Baum erschlagen worden. Mehrere weitere Menschen wurden teils schwer verletzt. Aufgrund der Sturmschäden wurde der Bereich vorerst wegen akuter Lebensgefahr gesperrt. Bunt, laut und mit guter Laune im Gepäck. Gut 300.000 Menschen sind in Hamburg bei der großen CSD-Demo durch die Stadt gezogen. Das waren so viele wie noch nie. Einzelheiten von Tom Husse.
2: Viele Menschen wollten nach dem Anschlag auf den Berliner CSD vor einer Woche zeigen, dass sie nicht klein zu kriegen sind und ein klares Zeichen für Vielfalt und Toleranz setzen. Die Polizei und der Veranstalter sprachen von einer guten Stimmung und einem friedlichen CSD. Im Vorfeld hatte die Polizei ihre Sicherheitsmaßnahmen nochmal nach oben geschraubt und doppelt so viele Beamte eingesetzt wie im Vorjahr.
1: Der Ansturm auf die spanische Exklave Ceuta hat ein Nachspiel. In einer Sondersitzung werden sich die EU-Innenminister am Dienstag mit dem Thema befassen. Der Großteil der Mitgliedsländer und auch Spanien selbst hatten so eine Sitzung gefordert, um über die Migrationspolitik zu sprechen. Sorgen die gescheiterten Investorenpläne für den Infantino-Sturz? Die UEFA hat dem FIFA-Chef jetzt offiziell ihr Vertrauen entzogen. Colin Mock berichtet.
3: Infantino hatte zwar widerwillig seinen Rückzug, was den Verkauf von WM-Anteilen an Investoren betrifft, angekündigt, für den Europäischen Fußballverband aber offenbar zu wenig, zu spät. Die derzeitige Führung habe das Vertrauen verloren, heißt es von der UEFA. Auch intern wächst die Kritik an Infantino. Einer seiner Berater war aus Protest zurückgetreten. Und es gibt Gerüchte, dass sich für die nächste Wahl zum FIFA-Chef sogar ein Gegenkandidat finden könnte.
1: Im Freistaat gibt es seit heute ein neues Online-Angebot für die Anmeldung von Schulanfängern. Bei Amt24.Sachsen wird extra eine Website für das Schuljahr 2027/28 freigeschaltet. Welche Grundschule in Frage kommt, richtet sich automatisch nach der Wohnadresse. Clemens Arndt vom Landesschulamt sagt zu möglichen Alternativen:
4: Eltern, die sagen, die Schule im Schulbezirk ist jetzt nicht tatsächlich die Schule, die wir uns wünschen, sondern wir würden gerne eine Schule außerhalb des Schulbezirkes wählen, sollten grundsätzlich den persönlichen Kontakt zu dieser Schule suchen. Die brauchen das Digitalverfahren eher nicht durchführen.
1: Die Online-Anmeldung für 2027 ist noch bis zum 15. September möglich. RB Leipzig hat ein weiteres Testspiel in Vorbereitung auf die neue Bundesliga-Saison gewonnen. Gegen den Drittligisten Verl setzte RB sich mit 4:0 durch. Dynamo Dresden hat die Generalprobe für die neue Zweitligasaison erfolgreich absolviert. Gegen Bundesligist Union Berlin gewann Dynamo 2:1. 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
5: Auf der A14 Dresden-Magdeburg ist zwischen Mutschen und Grimma in beiden Richtungen gesperrt. Dort wird eine Brücke abgerissen. Bitte weiträumig umfahren, auch die Umleitungsstrecken sind bereits dicht. Staus und Blitzer immer melden an unsere kostenfreie Hotline 0800 0815 200. Das Wetter im Freistaat. Trüb und nass ist es heute Abend erstmal noch. Dazu gibt es viele Wolken und anfangs kann es vereinzelt auch noch gewittern. Später zieht der Regen dann ab und von Westen her lockert es etwas auf. In der Nacht liegen die Tiefstwerte zwischen 13 und 9 Grad. Meist bleibt es trocken, nur ab und zu ist Nebel dabei. Morgen nach ein bisschen Nebel am Morgen wird es dann meist sonnig und trocken mit bis zu 29 Grad.
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6: Am Samstagabend mit Micha habe ich und jetzt für euch mit Softcell.

42 durch den Samstagabend Running in the Family hier bei RSA in der 80er Disco. Mit Micha habe ich jetzt für euch mit Dusty Springfield die Patcha Boys. Die haben damals In Private geschrieben und plötzlich passte diese ganz, ganz große Stimme aus den 60ern perfekt ins Jahr 1989.

bringen euch mit der richtigen Stimmung hier durch den Samstagabend. Das ist die 80er Disco bei RSA mit Micha Habich und jetzt mit Uptown Girl von Billy Joel. Der hat im Video Christie Brinkley angehimmelt und wenig später waren die beiden tatsächlich verheiratet. Man kann also sagen, der Song hat

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2: Auf der A14 Dresden-Magdeburg ist zwischen Mutschen und Grimma in beiden Richtungen gesperrt. Dort wird eine Brücke abgerissen. Auch die Umleitungsstrecken sind bereits dicht. Staus und Blitzer immer melden an unsere kostenfreie Hotline 0800 0815 200. Das Wetter im Freistaat. Trüb und nass ist es heute Abend erstmal noch. Dazu gibt es viele Wolken und anfangs kann es vereinzelt auch noch gewittern. Später zieht der Regen dann ab und von Westen her lockert es etwas auf. In der Nacht liegen die Tiefstwerte zwischen 13 und 9 Grad. Meist bleibt es trocken, nur ab und zu ist Nebel dabei. Morgen nach ein bisschen Nebel am Morgen wird es dann meist sonnig und trocken mit bis zu 29 Grad.
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Laune am Samstagabend. Die Soul Sisters, The Way to Your Heart hier bei RSA in der 80er Disco mit Micha Habich und jetzt mit The Flirts. Das war ja weniger eine feste Band als ein ziemlich cleveres Studioprojekt. Damals die Sängerinnen, die wechselten ganz wild, der Sound aber, der blieb ganz stabil. Passion.

den Samstagabend mit Taco hier in der 80er Disco bei RSA mit Micha. Habe ich das was für diese Woche für mich? Wenn ihr wollt, dann wecke ich euch morgen ab 8. Und hier gibt es jetzt noch Disco.

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2: Um 21 Uhr. Ich bin Hanna Messerschmidt. Nach dem tragischen Unglück in der Sächsischen Schweiz ist der Bereich vorerst bis Montagabend gesperrt. Ein 28-Jähriger war bei einem Unwetter nahe der Felsenbühne Rathen von einem umstürzenden Baum erschlagen worden. Weitere Menschen wurden teils schwer verletzt. Mehr von Uwe Schimunek.
3: Der Landkreis begründet die Komplettsperrung mit Gefahr für Leib und Leben. Bäume, Äste und Kronenteile können weiter umstürzen oder herabfallen, heißt es. Bei Verstößen drohen harte Strafen. Tourismusministerin Klepsch zeigte sich unterdessen bestürzt von dem Unglück und sprach den Angehörigen der Opfer ihr Beileid aus. Nun will sie mit der regionalen Tourismuswirtschaft und Akteuren vor Ort auch über Hilfe für die Betroffenen und die Region reden.
2: Eine Woche nach dem Anschlag auf den CSD in Berlin hat die queere Community ein deutliches Zeichen für Vielfalt und Toleranz gesetzt. Etwa 300.000 Menschen kamen zur großen CSD-Demo in Hamburg. Das waren so viele wie noch nie, heißt es vom Veranstalter. Im Vorfeld hatte die Polizei ihre Sicherheitsmaßnahmen spürbar hochgefahren und deutlich mehr Beamte beim CSD eingesetzt. Vielen Demo-Teilnehmern war es wichtig, sich nach dem Anschlag nicht einschüchtern zu lassen. Frei nach dem Motto, jetzt erst recht. Die Europäer sprechen nach dem Ansturm auf die spanische Exklave Ceuta einmal mehr über die Migrationspolitik. Am Dienstag schalten sich die EU-Innenminister zu einer Sondersitzung zusammen. Die hatten die meisten EU-Mitglieder gefordert und auch Spanien selbst. Sicherheitsexperte Joachim Weber sagte bei NTV:
4: Also diese Sondersitzung wird hoffentlich ergeben, dass die Europäer die Reihen schließen. Ich verstehe nicht ganz, wie jetzt einzelne Staaten, allen voran Italien, da über die Spanier herfallen. Die Spanier haben sich das ja nicht herbeigewünscht. Es ist eben passiert, dass jetzt einzelne sagen, hier die Spanier müssen jetzt abgeschottet werden. Das, glaube ich, ist das falsche Signal.
2: Bei den verheerenden Waldbränden im Mittelmeerraum ist noch immer keine Entspannung in Sicht. In Griechenland haben starke Böen über 50 neue Feuer angefacht. Ein Vorort von Athen musste zeitweise evakuiert werden. Auch in der Türkei kämpfen die Einsatzkräfte gegen immer neue Brandherde nahe der Westküste. RB Leipzig kommt in der Saisonvorbereitung langsam in Fahrt. Gegen den Drittligisten Ferl gewann RB ein Testspiel klar mit 4:0. Dynamo Dresden zeigt sich für die neue Zweitligasaison gerüstet. Dynamo siegte in der Generalprobe gegen den Bundesligisten Union Berlin 2:1. 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
5: Auf der A14 Dresden-Magdeburg ist zwischen Mutschen und Grimma in beiden Richtungen gesperrt. Dort wird eine Brücke abgerissen. Bitte weiträumig umfahren. Auch die Umleitungsstrecken sind bereits dicht. Staus und Blitzer immer melden. An unsere kostenfreie Hotline 0800 0815 200. Das Wetter im Freistaat. Viele Wolken gibt es am Abend noch, dazu bleibt es trocken, aber ab und zu kann sich auch mal dichter Nebel bilden. In der Nacht sinken die Temperaturen auf 13 bis 9 Grad. Morgen startet teils noch neblig, dann wird es meist freundlich mit nur ein paar Wolken und trocken bleibt es auch. Die Höchstwerte liegen bei bis zu 29 Grad.
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2: Auf der A14 Dresden-Magdeburg ist zwischen Mutschen und Grimma in beiden Richtungen gesperrt. Dort wird eine Brücke abgerissen. Bitte weiträumig umfahren, auch die Umleitungsstrecken sind bereits dicht. Staus und Blitzer immer melden an unsere kostenfreie Hotline 0800 0815 200. Das Wetter im Freistaat. Viele Wolken gibt es am Abend noch, dazu bleibt es trocken, aber ab und zu kann sich auch mal dichter Nebel bilden. In der Nacht sinken die Temperaturen auf 13 bis 9 Grad. Morgen startet teils noch neblig, dann wird es meist freundlich mit nur ein paar Wolken und trocken bleibt es auch. Die Höchstwerte liegen bei bis zu 29 Grad.
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1: Um 22 Uhr. Ich bin Gisa Weber. Die queere Community hat deutlich gezeigt, dass sie sich nach dem CSD-Anschlag in Berlin nicht unterkriegen lässt. Zur großen CSD-Demo in Hamburg kamen rund 300.000 Menschen. Das haben Veranstalter und Polizei mitgeteilt. Beide sprachen von einem sehr friedlichen Verlauf der Großveranstaltung. Zur Sicherheit war die Polizei mit mehr Beamten als sonst im Einsatz. Manuel Opitz von Hamburg Pride sagte:
2: Wir in Hamburg spüren die Unterstützung der Behörden und der Politik und der Polizei. Das kann man von der Bundesregierung nicht sagen. Also die jetzige Bundesregierung hat Sicherheit für queere Menschen nicht als wichtiges Thema bis jetzt wahrgenommen und anerkannt. Und das muss sich jetzt schnellstmöglich ändern.
1: Die Europäer sprechen nach dem Ansturm auf die spanische Exklave Ceuta einmal mehr über die Migrationspolitik. Am Dienstag schalten sich die EU-Innenminister zu einer Sondersitzung zusammen. Die hatten die meisten EU-Mitglieder gefordert und auch Spanien selbst. Der Sicherheitsexperte Joachim Weber sagte bei NTV:
3: Also diese Sondersitzung wird hoffentlich ergeben, dass die Europäer die Reihen schließen. Ich verstehe nicht ganz, wie jetzt einzelne Staaten, allen voran Italien, da über die Spanier herfallen. Die Spanier haben sich das ja nicht herbeigewünscht. Es ist eben passiert, dass jetzt Einzelne sagen, hier, die Spanier müssen jetzt abgeschottet werden. Das, glaube ich, ist das falsche Signal.
1: Bald werden hunderttausende Kinder in Deutschland eingeschult. Für sie gilt erstmals flächendeckend ein Anspruch auf Ganztagsbetreuung. Das Problem: Die wenigsten Kommunen haben dafür schon die nötigen Kapazitäten. Da muss die Politik dringend nachhelfen, sagt der DGB. Sollte die Rente mit 63 abgeschafft werden? Die Rentenreform der Bundesregierung sieht das vor. Allerdings gibt es einige Gegenstimmen. Auch SPD-Generalsekretär Klüssendorf plädiert jetzt dafür, die Abschlagsfeierrente nach 45 Beitragsjahren zu behalten. Das sagte er der Bild. Nach dem tragischen Unglück in der sächsischen Schweiz ist der Bereich vorerst bis Montagabend gesperrt. Bei einem Unwetter nahe der Felsenbühne Rathen war ein 28-Jähriger von einem umstürzenden Baum erschlagen und weitere Menschen verletzt worden. Tourismusministerin Klepsch will bald über Hilfe für die Betroffenen und die Region reden. RB Leipzig kommt in der Saisonvorbereitung langsam in Fahrt. Gegen den Drittligisten Verl gewann RB ein Testspiel klar mit 4:0. Dynamo Dresden zeigt sich für die neue Zweitligasaison gerüstet. Dynamo siegte in der Generalprobe gegen den Bundesligisten Union Berlin 2:1. 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
4: Auf der A14 Dresden-Magdeburg ist zwischen Mutschen und Grimma in beiden Richtungen gesperrt. Dort wird eine Brücke abgerissen. Bitte weiträumig umfahren. Auch die Umleitungsstrecken sind bereits dicht. Staus und Blitzer immer melden an unsere kostenfreie Hotline 0800 0815 200. Das Wetter im Freistaat. Viele Wolken gibt es am Abend noch, dazu bleibt es trocken, aber ab und zu kann sich auch mal dichter Nebel bilden. In der Nacht sinken die Temperaturen auf 13 bis 9 Grad. Morgen startet teils noch neblig, dann wird es meist freundlich mit nur ein paar Wolken und trocken bleibt es auch. Die Höchstwerte liegen bei bis zu 29 Grad.
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4: Auf der A17 Dresden Richtung Prag. Achtung, in der Abfahrt Heidenau liegt ein totes Tier auf der Fahrbahn. Und auf der A14 Dresden-Magdeburg ist zwischen Mutschen und Grimma in beiden Richtungen gesperrt. Dort wird eine Brücke abgerissen. Bitte weiträumig umfahren. Auch die Umleitungsstrecken sind bereits dicht. Staus und Blitzer immer melden an unsere kostenfreie Hotline 0800 0815 200. Das Wetter im Freistaat. Viele Wolken gibt es am Abend noch, dazu bleibt's trocken, aber ab und zu kann sich auch mal dichter Nebel bilden. In der Nacht sinken die Temperaturen auf 13 bis 9 Grad. Morgen startet teils noch neblig, dann wird's meist freundlich mit nur ein paar Wolken und trocken bleibt's auch. Die Höchstwerte liegen bei bis zu 29 Grad.
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2: Um 23 Uhr. Ich bin Gisa Weber. Bunt, laut und mit guter Laune im Gepäck. Gut 300.000 Menschen sind in Hamburg bei der großen CSD-Demo durch die Stadt gezogen. Das waren so viele wie noch nie. Einzelheiten von Tom Husse.
3: Viele Menschen wollten nach dem Anschlag auf den Berliner CSD vor einer Woche zeigen, dass sie nicht klein zu kriegen sind und ein klares Zeichen für Vielfalt und Toleranz setzen. Die Polizei und der Veranstalter sprachen von einer guten Stimmung und einem friedlichen CSD. Im Vorfeld hatte die Polizei ihre Sicherheitsmaßnahmen nochmal nach oben geschraubt und doppelt so viele Beamte eingesetzt wie im Vorjahr.
2: Welche Konsequenzen muss Europa aus dem Ansturm von Migranten auf die spanische Exklave Ceuta ziehen? Darum geht es am Dienstag bei einer Sondersitzung der EU-Innenminister. Die meisten EU-Länder und auch Spanien selbst hatten so eine Sitzung gefordert. Spanien steht wegen seines Umgangs mit dem Massenandrang in Ceuta in der Kritik. Regierungschef Sanchez wiederum sagt, die Reaktion einiger Länder sei egoistisch und rechtswidrig. Zum Schulstart gibt es für die neuen Erstklässler erstmals in ganz Deutschland einen Anspruch auf Ganztagsbetreuung. Die Änderung ist jetzt in Kraft getreten und soll schrittweise auf alle Grundschüler ausgeweitet werden. Allerdings haben die wenigsten Kommunen dafür Stand jetzt die nötigen Kapazitäten. Die Rentenpläne der Bundesregierung sorgen mal wieder für Diskussionen. Nach mehreren ostdeutschen Ministerpräsidenten und dem Sozialverband VdK will auch SPD-Generalsekretär Klüssendorf an der Rente mit 63 festhalten. Das sagt er jetzt der Bild. Die CDU besteht aber bisher auf die Abschaffung. Nach dem tragischen Unglück in der sächsischen Schweiz ist der Bereich vorerst bis Montagabend gesperrt. Ein 28-Jähriger war bei einem Unwetter nahe der Felsenbühne Rathen von einem umstürzenden Baum erschlagen worden. Weitere Menschen wurden teils schwer verletzt. Mehr von Uwe Schimonek.
4: Der Landkreis begründet die Komplettsperrung mit Gefahr für Leib und Leben. Bäume, Äste und Kronenteile können weiter umstürzen oder herabfallen, heißt es. Bei Verstößen drohen harte Strafen. Tourismusministerin Klepsch zeigte sich unterdessen bestürzt von dem Unglück und sprach den Angehörigen der Opfer ihr Beileid aus. Nun will sie mit der regionalen Tourismuswirtschaft und Akteuren vor Ort auch über Hilfe für die Betroffenen und die Region reden.
2: RB Leipzig hat ein weiteres Testspiel in Vorbereitung auf die neue Bundesliga-Saison gewonnen. Gegen den Drittligisten Verl setzte sich RB mit 4:0 durch. Dynamo Dresden hat die Generalprobe für die neue Zweitligasaison ebenfalls erfolgreich absolviert. Gegen Bundesligist Union Berlin gewann Dynamo 2:1. 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
5: Auf der A9 Halle-Leipzig-Nürnberg Vorsicht. Zwischen Dittersdorf und Schleiz ist in beiden Richtungen ein Reh auf der Autobahn. Auf der A14 Dresden-Magdeburg ist zwischen Mutschen und Grimma in beiden Richtungen gesperrt. Dort wird eine Brücke abgerissen, auch die Umleitungsstrecken sind bereits dicht. Und auf der A17 Dresden Richtung Prag liegt in der Abfahrt Heidenau ein totes Tier auf der Straße. Staus und Blitzer immer melden an unsere kostenfreie Hotline 0800 0815 200. Das Wetter im Freistaat. Viele Wolken gibt es am Abend noch, dazu bleibt es trocken, aber ab und zu kann sich auch mal dichter Nebel bilden. In der Nacht sinken die Temperaturen auf 13 bis 9 Grad. Morgen startet teils noch neblig, dann wird es meist freundlich mit nur ein paar Wolken und trocken bleibt es auch. Die Höchstwerte liegen bei bis zu 29 Grad.
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1: Auf der A14 Dresden-Magdeburg ist zwischen Mutschen und Grimma in beiden Richtungen wegen eines Brückenabrisses gesperrt. Auch die Umleitungsstrecken sind bereits dicht. Staus und Blitzer immer melden an unsere kostenfreie Hotline 0800 0815 200. Das Wetter im Freistaat. Viele Wolken gibt es am Abend noch, dazu bleibt es trocken, aber ab und zu kann sich auch mal dichter Nebel bilden. In der Nacht sinken die Temperaturen auf 13 bis 9 Grad. Morgen startet teils noch neblig, dann wird es meist freundlich mit nur ein paar Wolken und trocken bleibt es auch. Die Höchstwerte liegen bei bis zu 29 Grad.
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2: Um 0 Uhr, ich bin Gisa Weber. Eine Woche nach dem Anschlag auf den CSD in Berlin hat die queere Community ein deutliches Zeichen für Vielfalt und Toleranz gesetzt. Etwa 300.000 Menschen kamen zur großen CSD-Demo in Hamburg. Das waren so viele wie noch nie, heißt es vom Veranstalter. Im Vorfeld hatte die Polizei ihre Sicherheitsmaßnahmen spürbar hochgefahren und deutlich mehr Beamte beim CSD eingesetzt. Vielen Demo-Teilnehmern war es wichtig, sich nach dem Anschlag nicht einschüchtern zu lassen. Frei nach dem Motto, jetzt erst recht. Der Ansturm auf die spanische Exklave Ceuta hat ein Nachspiel. In einer Sondersitzung werden sich die EU-Innenminister am Dienstag mit dem Thema befassen. Mehr von Uwe Schimonek.
3: Der Großteil der Mitgliedsländer und auch Spanien selbst hatten so eine Sitzung gefordert, um über die Migrationspolitik zu sprechen. Spanien steht wegen seines Umgangs mit dem Massenandrang von Migranten in der Kritik. Regierungschef Sanchez wiederum sagt, die Reaktion einiger Länder sei egoistisch und rechtswidrig. In den letzten Tagen waren bis zu 60.000 Menschen von Marokko aus nach Ceuta gekommen. Fast alle sind mittlerweile wieder ausgereist.
2: Zum Schulstart gibt es für die neuen Erstklässler erstmals in ganz Deutschland einen Anspruch auf Ganztagsbetreuung. Die Änderung ist jetzt in Kraft getreten und soll schrittweise auf alle Grundschüler ausgeweitet werden. Allerdings haben die wenigsten Kommunen dafür Stand jetzt die nötigen Kapazitäten. Bahnchefin Palla will in der Führungsetage aufräumen. Die Leistungskultur der Vergangenheit war nicht ausreichend. Das wollen wir ändern, sagte sie bei Welt am Sonntag. Auch wenn mehrfach Ziele verfehlt wurden, gab es kaum Konsequenzen. Man musste nur gut genug erklären, warum sie nicht erreicht wurden, so Palla. Bei einem Brand in Schönbach im Landkreis Görlitz ist ein Schaden von etwa 100.000 Euro entstanden. Das Feuer war gestern in der Wohnung eines Mehrfamilienhauses ausgebrochen. Verletzt wurde niemand. Der 28-jährige Bewohner war gerade nicht zu Hause. Wie es zu dem Brand kommen konnte, ist noch unklar. Sorgen die gescheiterten Investorenpläne für den Infantino-Sturz? Die UEFA hat dem FIFA-Chef jetzt offiziell ihr Vertrauen entzogen. Colin Mock mit den Einzelheiten.
4: Infantino hatte zwar widerwillig seinen Rückzug, was den Verkauf von WM-Anteilen an Investoren betrifft, angekündigt, für den Europäischen Fußballverband aber offenbar zu wenig, zu spät. Die derzeitige Führung habe das Vertrauen verloren, heißt es von der UEFA. Auch intern wächst die Kritik an Infantino. Einer seiner Berater war aus Protest zurückgetreten. Und es gibt Gerüchte, dass sich für die nächste Wahl zum FIFA-Chef sogar ein Gegenkandidat finden könnte.
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5: Auf der A9 Nürnberg Richtung Halle-Leipzig, Vorsicht, zwischen Dittersdorf und Triptis liegt ein totes Tier auf der Autobahn. Auf der B7 Altenburg Richtung Jena, zwischen Hainspitz und Trotz liegt auch ein totes Tier auf der Straße. Die A14 Dresden-Magdeburg ist zwischen Mutschen und Grimma in beiden Richtungen gesperrt. Dort wird eine Brücke abgerissen und auch die Umleitungsstrecken sind bereits dicht. Außerdem sind auf der Straße zwischen Radeberg und Kleinröhrsdorf frei laufende Rinder auf der Straße. Staus und Blitzer immer melden an unsere kostenfreie Hotline 0800 0815 200. Das Wetter im Freistaat. Viele Wolken gibt es am Abend noch, dazu bleibt es trocken, aber ab und zu kann sich auch mal dichter Nebel bilden. In der Nacht sinken die Temperaturen auf 13 bis 9 Grad. Morgen startet teils noch neblig, dann wird es meist freundlich mit nur ein paar Wolken und trocken bleibt es auch. Die Höchstwerte liegen bei bis zu 29 Grad.
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2: Um 0.30 Uhr. Ich bin Gisa Weber. Eine Woche nach dem Anschlag auf den CSD in Berlin hat die queere Community ein deutliches Zeichen für Vielfalt und Toleranz gesetzt. Etwa 300.000 Menschen kamen zur großen CSD-Demo in Hamburg. Das waren so viele wie noch nie, heißt es vom Veranstalter. Im Vorfeld hatte die Polizei ihre Sicherheitsmaßnahmen spürbar hochgefahren und deutlich mehr Beamte beim CSD eingesetzt. Vielen Demo-Teilnehmern war es wichtig, sich nach dem Anschlag nicht einschüchtern zu lassen. Frei nach dem Motto, jetzt erst recht. Der Ansturm auf die spanische Exklave Ceuta hat ein Nachspiel. In einer Sondersitzung werden sich die EU-Innenminister am Dienstag mit dem Thema befassen. Mehr von Uwe Schimonek.
3: Der Großteil der Mitgliedsländer und auch Spanien selbst hatten so eine Sitzung gefordert, um über die Migrationspolitik zu sprechen. Spanien steht wegen seines Umgangs mit dem Massenandrang von Migranten in der Kritik. Regierungschef Sanchez wiederum sagt, die Reaktion einiger Länder sei egoistisch und rechtswidrig. In den letzten Tagen waren bis zu 60.000 Menschen von Marokko aus nach Ceuta gekommen. Fast alle sind mittlerweile wieder ausgereist.
2: Zum Schulstart gibt es für die neuen Erstklässler erstmals in ganz Deutschland einen Anspruch auf Ganztagsbetreuung. Die Änderung ist jetzt in Kraft getreten und soll schrittweise auf alle Grundschüler ausgeweitet werden. Allerdings haben die wenigsten Kommunen dafür Stand jetzt die nötigen Kapazitäten. Bahnchefin Palla will in der Führungsetage aufräumen. Die Leistungskultur der Vergangenheit war nicht ausreichend. Das wollen wir ändern, sagte sie bei Welt am Sonntag. Auch wenn mehrfach Ziele verfehlt wurden, gab es kaum Konsequenzen. Man musste nur gut genug erklären, warum sie nicht erreicht wurden, so Palla. Bei einem Brand in Schönbach im Landkreis Görlitz ist ein Schaden von etwa 100.000 Euro entstanden. Das Feuer war gestern in der Wohnung eines Mehrfamilienhauses ausgebrochen. Verletzt wurde niemand. Der 28-jährige Bewohner war gerade nicht zu Hause. Wie es zu dem Brand kommen konnte, ist noch unklar. Sorgen die gescheiterten Investorenpläne für den Infantino-Sturz? Die UEFA hat dem FIFA-Chef jetzt offiziell ihr Vertrauen entzogen. Colin Mock mit den Einzelheiten.
4: Infantino hatte zwar widerwillig seinen Rückzug, was den Verkauf von WM-Anteilen an Investoren betrifft, angekündigt, für den Europäischen Fußballverband aber offenbar zu wenig, zu spät. Die derzeitige Führung habe das Vertrauen verloren, heißt es von der UEFA. Auch intern wächst die Kritik an Infantino. Einer seiner Berater war aus Protest zurückgetreten. Und es gibt Gerüchte, dass sich für die nächste Wahl zum FIFA-Chef sogar ein Gegenkandidat finden könnte.
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5: Auf der B7 Altenburg Richtung Jena, Vorsicht, zwischen Hainspitz und Trotz liegt ein totes Tier auf der Straße. Auf der A14 Dresden-Magdeburg ist zwischen Mutschen und Grimma in beiden Richtungen gesperrt, dort wird eine Brücke abgerissen. Und die B101 Freiberg-Annaberg-Buchholz ist zwischen Schönbrunn und dem Abzweig nach Geier nach einem Unfall in beiden Richtungen dicht. Außerdem sind auf der Straße zwischen Radeberg und Kleinröhrsdorf freilaufende Rinder auf der Straße. Staus und Blitzer immer melden an unsere kostenfreie Hotline 0800 0815 200. Das Wetter im Freistaat. Wenig Wolken gibt es gerade, später ziehen ein paar mehr auf, aber es bleibt trocken. Die Temperaturen liegen aktuell bei 16 bis 11 Grad. Heute früh kann sich kurz Nebel melden, der löst sich dann aber auf. Danach geht's meist sonnig weiter mit wenig Wolken. Am Nachmittag werden es 25 bis 29 Grad, im Erzgebirge etwas weniger.
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3: Um 1 Uhr. Ich bin Gisa Weber. Die queere Community hat deutlich gezeigt, dass sie sich nach dem CSD-Anschlag in Berlin nicht unterkriegen lässt. Zur großen CSD-Demo in Hamburg kamen rund 300.000 Menschen. Das haben Veranstalter und Polizei mitgeteilt. Beide sprachen von einem sehr friedlichen Verlauf der Großveranstaltung. Zur Sicherheit war die Polizei mit mehr Beamten als sonst im Einsatz. Manuel Opitz von Hamburg Pride sagte:
4: Wir in Hamburg spüren die Unterstützung der Behörden und der Politik und der Polizei. Das kann man von der Bundesregierung nicht sagen. Also die jetzige Bundesregierung hat Sicherheit für queere Menschen nicht als wichtiges Thema bis jetzt wahrgenommen und anerkannt. Und das muss sich jetzt schnellstmöglich ändern.
3: Welche Konsequenzen muss Europa aus dem Ansturm von Migranten auf die spanische Exklave Ceuta ziehen? Darum geht es am Dienstag bei einer Sondersitzung der EU-Innenminister. Die meisten EU-Länder und auch Spanien selbst hatten so eine Sitzung gefordert. Spanien steht wegen seines Umgangs mit dem Massenandrang in Ceuta in der Kritik. Regierungschef Sanchez wiederum sagt, die Reaktion einiger Länder sei egoistisch und rechtswidrig. Die Rentenpläne der Bundesregierung sorgen mal wieder für Diskussionen. Nach mehreren ostdeutschen Ministerpräsidenten und dem Sozialverband VdK will auch SPD-Generalsekretär Klüssendorf an der Rente mit 63 festhalten. Das sagte er jetzt der Bild. Die CDU besteht aber bisher auf die Abschaffung. Bald werden hunderttausende Kinder in Deutschland eingeschult. Für sie gilt erstmals flächendeckend der Rechtsanspruch auf Ganztagsbetreuung. In der Praxis dürfte sich das Ganze aber schwierig gestalten. Die wenigsten Kommunen haben Stand jetzt die nötigen Kapazitäten. Da muss die Politik dringend nachhelfen, sagt der DGB. Grundsätzlich sei der Ganztagsanspruch aber zu begrüßen, sagte uns DGB-Vizechefin Elke Hanack.
5: Wer verlässliche und qualitativ hochwertige Ganztagsbetreuung hat, der kann seine Arbeitszeit ausweiten oder überhaupt erst in den Beruf einsteigen. Ein gut ausgebauter Ganztag ist damit nicht nur Familienpolitik, er ist Arbeitsmarktpolitik.
3: Nach dem tragischen Unglück in der sächsischen Schweiz ist der Bereich vorerst bis Montagabend gesperrt. Bei einem Unwetter nahe der Felsenbühne Rathen war ein 28-Jähriger von einem umstürzenden Baum erschlagen und weitere Menschen verletzt worden. Tourismusministerin Klepsch will bald über Hilfe für die Betroffenen und die Region reden. RB Leipzig hat ein weiteres Testspiel in Vorbereitung auf die neue Bundesliga-Saison gewonnen. Gegen den Drittligisten Verl setzte sich RB mit 4:0 durch. Dynamo Dresden hat die Generalprobe für die neue Zweitligasaison ebenfalls erfolgreich absolviert. Gegen Bundesligist Union Berlin gewann Dynamo 2:1. 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
6: Auf der B7 Altenburg Richtung Jena, Achtung, zwischen Hainspitz und Trotz liegt ein totes Tier auf der Straße. Auf der Straße zwischen Radeberg und Kleinröhrsdorf sind freilaufende Rinder auf der Straße. Auf der A14 Dresden-Magdeburg ist zwischen Mutschen und Grimma in beiden Richtungen wegen eines Brückenabrisses gesperrt. Und auf der B101 Freiberg-Annaberg-Buchholz ist zwischen Schönbrunn und dem Abzweig nach Geier nach einem Unfall in beiden Richtungen gesperrt. Staus und Blitzer immer melden an unsere kostenfreie Hotline 0800 0815 200. Das Wetter im Freistaat. Wenig Wolken gibt es gerade, später ziehen ein paar mehr auf, aber es bleibt trocken. Die Temperaturen liegen aktuell bei 16 bis 11 Grad. Heute früh kann sich kurz Nebel melden, der löst sich dann aber auf. Danach geht's meist sonnig weiter mit wenig Wolken. Am Nachmittag werden es 25 bis 29 Grad, im Erzgebirge etwas weniger.
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2: Um 1.30 Uhr, ich bin Gisa Weber. Die queere Community hat deutlich gezeigt, dass sie sich nach dem CSD-Anschlag in Berlin nicht unterkriegen lässt. Zur großen CSD-Demo in Hamburg kamen rund 300.000 Menschen. Das haben Veranstalter und Polizei mitgeteilt. Beide sprachen von einem sehr friedlichen Verlauf der Großveranstaltung. Zur Sicherheit war die Polizei mit mehr Beamten als sonst im Einsatz. Manuel Opitz von Hamburg Pride sagte:
3: Wir in Hamburg spüren die Unterstützung der Behörden und der Politik und der Polizei. Das kann man von der Bundesregierung nicht sagen. Also die jetzige Bundesregierung hat Sicherheit für queere Menschen nicht als wichtiges Thema bis jetzt wahrgenommen und anerkannt. Und das muss sich jetzt schnellstmöglich ändern.
2: Welche Konsequenzen muss Europa aus dem Ansturm von Migranten auf die spanische Exklave Ceuta ziehen? Darum geht es am Dienstag bei einer Sondersitzung der EU-Innenminister. Die meisten EU-Länder und auch Spanien selbst hatten so eine Sitzung gefordert. Spanien steht wegen seines Umgangs mit dem Massenandrang in Ceuta in der Kritik. Regierungschef Sanchez wiederum sagt, die Reaktion einiger Länder sei egoistisch und rechtswidrig. Die Rentenpläne der Bundesregierung sorgen mal wieder für Diskussionen. Nach mehreren ostdeutschen Ministerpräsidenten und dem Sozialverband VdK will auch SPD-Generalsekretär Klüssendorf an der Rente mit 63 festhalten. Das sagte er jetzt der Bild. Die CDU besteht aber bisher auf die Abschaffung. Bald werden hunderttausende Kinder in Deutschland eingeschult. Für sie gilt erstmals flächendeckend der Rechtsanspruch auf Ganztagsbetreuung. In der Praxis dürfte sich das Ganze aber schwierig gestalten. Die wenigsten Kommunen haben Stand jetzt die nötigen Kapazitäten. Da muss die Politik dringend nachhelfen, sagt der DGB. Grundsätzlich sei der Ganztagsanspruch aber zu begrüßen, sagte uns DGB-Vizechefin Elke Hanack.
4: Wer verlässliche und qualitativ hochwertige Ganztagsbetreuung hat, der kann seine Arbeitszeit ausweiten oder überhaupt erst in den Beruf einsteigen. Ein gut ausgebauter Ganztag ist damit nicht nur Familienpolitik, er ist Arbeitsmarktpolitik.
2: Nach dem tragischen Unglück in der sächsischen Schweiz ist der Bereich vorerst bis Montagabend gesperrt. Bei einem Unwetter nahe der Felsenbühne Rathen war ein 28-Jähriger von einem umstürzenden Baum erschlagen und weitere Menschen verletzt worden. Tourismusministerin Klepsch will bald über Hilfe für die Betroffenen und die Region reden. RB Leipzig hat ein weiteres Testspiel in Vorbereitung auf die neue Bundesliga-Saison gewonnen. Gegen den Drittligisten Verl setzte sich RB mit 4:0 durch. Dynamo Dresden hat die Generalprobe für die neue Zweitligasaison ebenfalls erfolgreich absolviert. Gegen Bundesligist Union Berlin gewann Dynamo 2:1. 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
5: Zwischen Radeberg und Kleinröhrsdorf, Vorsicht, da sind freilaufende Rinder auf der Straße. Auf der A14 Dresden-Magdeburg ist zwischen Mutschen und Grimma in beiden Richtungen gesperrt. Dort wird eine Brücke abgerissen. Und die B101 Freiberg-Annaberg-Buchholz ist zwischen Schönbrunn und dem Abzweig nach Geier nach einem Unfall in beiden Richtungen gesperrt. Staus und Blitzer immer melden an unsere kostenfreie Hotline 0800 0815 200. Das Wetter im Freistaat. Wenig Wolken gibt es gerade, später ziehen ein paar mehr auf, aber es bleibt trocken. Die Temperaturen liegen aktuell bei 16 bis 11 Grad. Heute früh kann sich kurz Nebel melden, der löst sich dann aber auf. Danach geht's meist sonnig weiter mit wenig Wolken. Am Nachmittag werden es 25 bis 29 Grad, im Erzgebirge etwas weniger.
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3: Um 2 Uhr. Ich bin Gisa Weber. Bunt, laut und mit guter Laune im Gepäck. Gut 300.000 Menschen sind in Hamburg bei der großen CSD-Demo durch die Stadt gezogen. Das waren so viele wie noch nie. Einzelheiten von Tom Husse.
4: Viele Menschen wollten nach dem Anschlag auf den Berliner CSD vor einer Woche zeigen, dass sie nicht klein zu kriegen sind und ein klares Zeichen für Vielfalt und Toleranz setzen. Die Polizei und der Veranstalter sprachen von einer guten Stimmung und einem friedlichen CSD. Im Vorfeld hatte die Polizei ihre Sicherheitsmaßnahmen nochmal nach oben geschraubt und doppelt so viele Beamte eingesetzt wie im Vorjahr.
3: Die Europäer sprechen nach dem Ansturm auf die spanische Exklave Ceuta einmal mehr über die Migrationspolitik. Am Dienstag schalten sich die EU-Innenminister zu einer Sondersitzung zusammen. Die hatten die meisten EU-Mitglieder gefordert und auch Spanien selbst. Der Sicherheitsexperte Joachim Weber sagte bei NTV.
5: Also diese Sondersitzung wird hoffentlich ergeben, dass die Europäer die Reihen schließen. Ich verstehe nicht ganz, wie jetzt einzelne Staaten, allen voran Italien, da über die Spanier herfallen. Die Spanier haben sich das ja nicht herbei gewünscht. Es ist eben passiert, dass jetzt Einzelne sagen, hier, die Spanier müssen jetzt abgeschottet werden. Das, glaube ich, ist das falsche Signal.
3: Bald werden hunderttausende Kinder in Deutschland eingeschult. Für sie gilt erstmals flächendeckend ein Anspruch auf Ganztagsbetreuung. Das Problem, die wenigsten Kommunen haben dafür schon die nötigen Kapazitäten. Da muss die Politik dringend nachhelfen, sagt der DGB. In Moskau hat es nahe eines Cafés eine heftige Explosion gegeben. 3 Menschen sind dabei örtlichen Medien zufolge getötet worden. Die russischen Behörden sprechen von einem Anschlag. Eine Frau, die auch ums Leben kam, soll einen selbstgebauten Sprengsatz bei sich gehabt haben. Die Hintergründe sind noch unklar. Nach dem tragischen Unglück in der sächsischen Schweiz ist der Bereich vorerst bis Montagabend gesperrt. Ein 28-Jähriger war bei einem Unwetter nahe der Felsenbühne Rathen von einem umstürzenden Baum erschlagen worden. Weitere Menschen wurden teils schwer verletzt. Mehr von Uwe Schimonek.
6: Der Landkreis begründet die Komplettsperrung mit Gefahr für Leib und Leben. Bäume, Äste und Kronenteile können weiter umstürzen oder herabfallen, heißt es. Bei Verstößen drohen harte Strafen. Tourismusministerin Klepsch zeigte sich unterdessen bestürzt von dem Unglück und sprach den Angehörigen der Opfer ihr Beileid aus. Nun will sie mit der regionalen Tourismuswirtschaft und Akteuren vor Ort auch über Hilfe für die Betroffenen und die Region reden.
3: RB Leipzig kommt in der Saisonvorbereitung langsam in Fahrt. Gegen den Drittligisten Verl gewann RB ein Testspiel klar mit 4:0. Dynamo Dresden zeigt sich für die neue Zweitligasaison gerüstet. Dynamo siegte in der Generalprobe gegen den Bundesligisten Union Berlin 2:1. 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
7: Zwischen Radeberg und Kleinröhrsdorf, Vorsicht, da sind freilaufende Rinder auf der Straße. Auf der A14 Dresden-Magdeburg ist zwischen Mutschen und Grimma in beiden Richtungen wegen eines Brückenabrisses gesperrt. Und auf der B101 Freiberg-Annaberg-Buchholz ist zwischen Schönbrunn und dem Abzweig nach Geier nach einem Unfall in beiden Richtungen gesperrt. Staus und Blitzer immer melden an unsere kostenfreie Hotline 0800 0815 200. Das Wetter im Freistaat. Wenig Wolken gibt es gerade, später ziehen ein paar mehr auf, aber es bleibt trocken. Die Temperaturen liegen aktuell bei 16 bis 11 Grad. Heute früh kann sich kurz Nebel melden, der löst sich dann aber auf. Danach geht's meist sonnig weiter mit wenig Wolken. Am Nachmittag werden es 25 bis 29 Grad, im Erzgebirge etwas weniger.
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